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2: Im Studio Alina Wörgötter. Jubel im Gasteinertal. Die Gasteiner Bergbahnen haben einen neuen Rekord geknackt. Vergangenen Sonntag hat man den stärksten Sommertag seit Bestehen der Gasteiner Bergbahnen verzeichnet. Insgesamt sind die Besucherzahlen in den letzten 20 Jahren immer gestiegen. Ungarn will wegen des extremen Niedrigwassers den Pegel der Donau künstlich anheben. So soll die Kühlung des Atomkraftwerks Pax gesichert werden, das derzeit nur mit rund einem Viertel seiner Leistung läuft. Geplant ist der Bau einer Sohlschwelle, die den Wasserstand um bis zu einem Meter erhöhen soll. Marokko warnt vor einem neuen Migrationssturm auf die spanische Exklave Ceuta. Die Behörden haben mehrere Menschen festgenommen, die zu Massenüberquerungen am 15. August aufgerufen haben sollen. In sozialen Netzwerken kursieren entsprechende Aufrufe. Marokko kündigt weitere Maßnahmen an und fordert Spanien zugleich auf, die Rückführung unbegleiteter marokkanischer Minderjähriger zu beschleunigen. Und noch zum Fußball. Paris Saint-Germain hat seinen Thron erfolgreich verteidigt. Der Champions League aus Frankreich hat sich in Salzburg beim UEFA Supercup gegen den Europa-League-Sieger Aston Villa mit 2:1 durchgesetzt. Knapp 28.000 Fans haben sich das erste europäische Finale im ausverkauften Red Bull-Stadion in Salzburg angeschaut.
3: Richtig, richtig cool. Schönen guten Morgen rein, starten wir in diesem Donnerstag mit viel Sonnenschein auch heute wieder. Es wird wieder warm, 31 Grad kriegen wir doch heute noch. Keine Wolken, kein Regen. Läuft gut auf Salzburgstraßen um 1:06. Gute Fahrt.
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3: Susa sein in einem sommerlichen Donnerstag. Schaut mal gemeinsam rein nach dem Fußballspiel, vor dem nächsten Fußballspiel. Unsere Bullen spielen ja heute am Abend. Aber ganz wichtig, ja, zum Start rein in diesen Tag braucht man was. Genau, einen perfekten 90er.
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3: Die Backstreet Boys. Guten Morgen.

0: einem riesen Fanfest, nicht nur im Stadion beim Supercup, sondern auch in der Innenstadt. 33 waren da, 33.000 natürlich wohlgemerkt, im Laufe des Tages da gestern in den Fanzonen. Am Abend ist er richtig abgegangen, haben nicht alle ins Stadion gepasst. Viele Salzburg-Fans, viele englische Fans, viele französische Fans.
1: It was beautiful. All day I was here waiting for the game. I like them so much, they are so nice.
2: Everything is going good. Thank you for organizing it.
0: Gern geschehen, gerne das nächste Mal wieder. Aber jetzt mal ein bisschen Ruhe und Pause an diesem Donnerstag mit Cat 2, 8 nach 6.

0: Wir haben genau Halbzeit. Das hat nichts mit dem Supercup gestern zu tun oder so, sondern Halbzeit in den Ferien für unsere Kids in ganz Salzburg. Nochmal so lang Ferien, Wahnsinn, oder? Schon langsam denkt man sich, was soll man so machen mit den kleineren Kids? Die Älteren machen sich jetzt ja selbst. So, Manu, 17 Jahre jung, was steht heute so an?
1: Ich stehe auf, ich mache mir erstmal einen Iced Coffee, dann sitze ich mir mal eine halbe Stunde auf die Couch und komme drauf klar, dass ich gerade aufsterben muss. Ja. Und dann mache ich mal mit irgendwem auf WhatsApp ein Treffen aus, dazwischen vielleicht ein bisschen Wohnung aufräumen.
0: Klingt doch ganz gut, oder? Zum Start für diesen Tag, für diesen Donnerstag. Und die perfekte Musik für die Motivation zum Aufstehen gibt's bei uns mit Soul Sister.

macht einfach Laune für den Tag. Sounds ist da auf Antenne Salzburg. 10 Minuten vor 6:30. Am Donnerstag. Heiß wird heute wieder. Ein bisschen Abkühlung gibt's mit Kreiger und Tina Turner.

Wie läuft euer Sommer bis jetzt? Gut? Fantastisch läuft er für die Bergbahnen in Salzburg. Und das freut uns alle gleich bei uns in den Nachrichten um 6:30. 9:00 Themen. Guten Morgen.

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2: Gasteiner Bergbahnen knacken Sommerrekord und Salzburg feiert ein Fußballfest der Spitzenklasse. Es ist 6.30 Uhr, einen schönen guten Morgen. Der Sommer läuft grandios. Salzburgs Bergbahnen sind mit der Sommersaison bis dato sehr zufrieden. Im Gasteinertal sind die Besucherzahlen in den letzten 20 Jahren stetig gestiegen. Jetzt ist auch ein neuer Rekord geknackt worden, freut sich Andreas Innerhofer, der Vorstand der Gasteiner Bergbahnen.
3: Wir sind sehr, sehr stolz, dass wir vergangenen Sonntag den stärksten Sommertag seit Bestehen der Gasteiner Bergbahnen hatten. Ja, wir liegen da bei ca. 4.700 Erstzutritte. Das ist für unsere vier Berge, die wir an diesem Tag im Betrieb hatten, wirklich schon sehr, sehr zufriedenstellend, was wir da haben.
2: Die Bergbahnen haben in letzter Zeit viel in diverse Attraktionen, wie zum Beispiel eine neue Familienerlebniswelt und in die Gastronomie investiert. Aber auch die kühlere Luft zieht mehr Menschen auf die Berge. In Piesendorf soll ein neues Pumpspeicherkraftwerk errichtet werden. Geplant ist ein Ausgleichsbecken direkt an der Salzach. Die bisherigen Projektkosten liegen bei rund 600 Millionen Euro. Noch heuer soll die Umweltverträglichkeitsprüfung beantragt werden. 2027 ist ein mehr als 2 Kilometer langer Erkundungsstollen geplant, um den Berg geologisch zu prüfen. Der Bau des Ausgleichsbeckens könnte dann 2029 starten. Das Pumpspeicherkraftwerk Schaufelberg soll künftig die Kraftwerke Limberg 1 bis 3 in der Nachbargemeinde Kaprun ergänzen. Und Stimmung, internationale Strahlkraft und gelebte Gastfreundschaft. Salzburg hat ein Fußballfest der europäischen Spitzenklasse gefeiert. Der Supercup hat ja Champions League-Sieger Paris Saint-Germain gegen Europa League-Sieger Aston Villa in die Red Bull Arena geholt. Mehr als 80.000 Fans aus Frankreich und England, aber auch einheimische Fans haben sich beim Fanfestival am Residenzplatz getummelt. Knapp 30.000 Zuschauer waren in der Arena mit dabei. Die Stimmung in der Stadt, aber auch im Stadion war einzigartig. Bürgermeister Bernhard Auinger.
4: Salzburg hat sich von seiner besten Seite gezeigt. Die Verantwortlichen von der UEFA waren begeistert. Die Fans von Aston Villa und Paris Saint-Germain genauso. Wir waren ein sehr, sehr guter Gastgeber. Ich bin sehr stolz auf Salzburg. Danke auch an alle Einsatzkräfte, die für die Sicherheit gesorgt haben.
2: Paris Saint-Germain hat sich im hochklassigen Finalspiel am Ende durchgesetzt. Sie feiern ein 2:1 gegen Aston Villa.
5: Großartig, der Herr Bürgermeister.

0: aber auch schon ein bisschen, das war nach dem Spiel wahrscheinlich schon, gell? Ja. Oh ja, Wahnsinn. Das ist schon anstrengend, natürlich solche langen Tage, aber dann geht es gleich wieder gut rein in diesen neuen Tag. Mit viel Sonnenschein haben wir nämlich auch heute wieder 12 Grad, jetzt gerade in der Stadt Salzburg. Ein bisschen kühler als gestern, ebenso in Zell am See, aber an die 30 Grad kriegen wir heute wieder.
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0: 6:35, nichts los auf Salzburg Straßen. Das ist der Vorteil der Ferien. Und dann gibt's den nächsten 90er zum Reinstarten. Ein bisschen gemütlich. Es wird ein guter Tag mit Him und Join Me.

Perfekter Sound zum Reinstarten in diesen Donnerstag. Donnerstag ist schon Wochenende, steht ja quasi vor der Türe. Mit Dragonbone Man und Skin geht's noch leichter. Das Aufstehen.

0: Der Sommer heuer ist ja eigentlich ein Wahnsinn, oder? Ich meine, diese lauen Sommernächte, die warmen Temperaturen, viel Sonnenschein auch heute wieder. Wie geht's uns damit?
1: Irgendwie voll gut. Also ich habe mich total viel mit Freunden getroffen und Urlaub ist erst am Ende vom Sommer angesagt. Aber bis jetzt war mein Sommer toll.
0: Ja, bitte, und der geht auch richtig toll weiter. Und was nie fehlen darf, ist natürlich so der perfekte Sommersound. Und wenn der von Olivia Dean kommt, ist es noch besser bei unserer Fontäne Salzburg. In 4 Minuten, 6:45.

0: Gießen, gießen, gießen, was das Zeug hält. Vielleicht gießt ihr jetzt in der Früh schon. Viele machen das in der Früh, finde ich super. Ich muss das immer am Abend machen. Mittlerweile bei 3 verschiedenen Nachbarn gießen.
1: Ist doch auch schön, oder? Wenn man unterstützen kann, wenn man helfen kann, wenn man dafür sorgt, dass etwas blüht. Ich stand gestern ungefähr eine halbe Stunde an meinen Hecken und habe sie gegossen. Mit dem großen Schlauch.
0: Mit welchem großen Schlauch? Entschuldigung.
1: Also mit dem großen Schlauch, also, den man so hat im Garten.
0: Ja, du hast ja nur einen großen, ist ja schon klar. Übrigens, unsere Stadtgärtner machen genau das Gleiche. Gießen, gießen, gießen. Der ist da Christian Stadler.
2: Das tun wir auch. Wir fahren täglich um 5 Uhr aus und wir gießen doch um die 45.000 Liter jeden Tag raus. Weil wenn wir das nicht machen würden, nach 2 Tagen hätten wir die ganze Schmuckbepflanzung in den Kreisverkehren und anderen Grüninseln und Mirabell und Hellbrunn nicht mehr.
0: 45.000 Liter täglich, das ist schon was. Da kannst du dir noch eine Scheibe abschneiden, Christian.
1: Ja, die sollten mal bei mir zu Hause vorbeischauen. Interessant ist übrigens, womit gegossen wird. Und zwar, das ist kein Leitungswasser, sondern das ist direkt aus dem Almkanal. Und wie ich mir habe sagen lassen, der Almkanal ist ja mal so, der ist auch schon teilweise die Düngung.

0: pfeifen uns rein in diesen Donnerstag, in diesen fantastischen Donnerstag. Mit viel Sonnenschein gibt es heute auch wieder.
1: Vor allen Dingen, was ja cool ist, was bei uns alles entsteht, in Piesendorf ein neues Pumpspeicherkraftwerk. Schaufelberg wäre so der Stichwort. Mhm. Schauen wir uns genau an. Viele Liter Wasser. Wird viel investiert, aber es lohnt sich. In 6 Minuten neueste Themen in den Antenne Salzburg Nachrichten. Aus

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6: Im Studio Alina Wörgetter. In Piesendorf soll das Pumpspeicherkraftwerk Schaufelberg entstehen. Geplant ist ein Ausgleichsbecken direkt an der Salzach. Die Kosten rund 600 Millionen Euro. Noch heuer soll die Umweltverträglichkeitsprüfung starten. 2029 könnte dann der Bau starten. Schaufelberg soll künftig die Limberg-Kraftwerke in Kaprun ergänzen. Marokko warnt vor einem neuen Migrationssturm auf die spanischen Exklaven Ceuta und Melilla. Die Behörden haben mehrere Menschen festgenommen, die zu Massenüberquerungen am 15. August aufgerufen haben sollen. In sozialen Netzwerken kursieren entsprechende Aufrufe. Marokko kündigt weitere Maßnahmen an und fordert Spanien zugleich auf, die Rückführung unbegleiteter marokkanischer Minderjähriger zu beschleunigen. Die umstrittene US-Einwanderungsbehörde ICE plant den Kauf von Elektroschockhandschuhen im Wert von bis zu 20 Millionen Dollar. Laut Heimatschutzministerium sollen die Geräte bei Festnahmen und Abschiebungen eingesetzt werden. Kritiker sprechen von möglichen Verstößen gegen Bürgerrechte, einer Reihe von Gesetzen und auch gegen die Verfassung. Die Anschaffung soll bis 2027 abgeschlossen sein. Und in Wien ist die Zahl der Einbürgerungen im ersten Halbjahr um mehr als 60% gestiegen. Insgesamt haben 3.333 Menschen die österreichische Staatsbürgerschaft bekommen. Österreichweit gab es ein Plus von knapp 23%. Die meisten neuen Staatsbürger in Wien hatten zuvor die syrische Staatsbürgerschaft.
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8: Die Sonne kommt bald raus und das ist gut so. Temperaturen erreichen heute wieder heiße 30 Grad. Wolkenlos ist und bleibt das heute.
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9: 7:02 und es läuft immer noch gut auf Salzburgs Straßen. Ihr kommt gut voran. Solltet ihr Meldungen haben, dann bitte gleich an uns, die Gratisantenne Salzburg Verkehrshotline 0800 101 201. Gute Fahrt.
8: Also starten noch gleich mal rein in diesen wunderbaren Donnerstag mit der perfekten Musik. Das wird ein guter Tag. Sonne kommt schon raus und Robbie Williams ist auch mit dabei. Was für ein 90er, der macht richtig Laune. Guten Morgen.

Mit Pauken und Trompeten geht's rein in den großen 90er. Und das Beste von heute mit dabei, George Ezra. Der lächelt auf die Sonne mit Katja und Christian, 6 nach 7.

0: Ist schon fein dieser Sommer, oder? Diese lauen Sommernächte. Temperaturen heute wieder bis zu 30 Grad, die Sonne ist heraus und selbst der Zellersee hat bereits 25 Grad.
1: Habt ihr schon Pläne für heute?
2: Heute ist ein extrem sonniger Tag und den muss man ausnutzen. Ich freue mich schon gemeinsam nach mit meiner Freundin ins Waldbad gehen. Und es ist echt ziemlich cool.
1: Na großartig. Was auch immer ihr vorhabt, Antenne Salzburg ist für euch mit dabei, mit mehr Musik und mehr Abwechslung. Richtig bunt und alle Farben.

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0: Große Nummer, lang nicht mehr gehört. Auf Antenne Salzburg wird ein guter Donnerstag mit viel Sonnenschein.

0: Gestern war Sonnenfinsternis, habt ihr auch mit dabei, habt ihr es auch gesehen. War schon cool irgendwie, unsere Alina hat sich ja voll gegeben.
1: Ja sicher, in Andering auf so einem Hügel obendrauf, da war wirklich gar nichts, also man hat perfekte Sicht gehabt, war cool.
0: Am Haunsberg, auch bei Andering, da waren ja 1000 Menschen allein, die sind ja alle mit den Autos. Die Autos sind ja stellenweise in Österreich auf die Autobahnen zurückgestanden, weil jeder irgendwie eine gute Sicht auf diese Sonnenfinsternis haben wollte. Der Christian ist ja ein bisschen so viel Kritiker, du hast ja gestern den ganzen Tag geschimpft über die Sonnenfinsternis.
2: Ich habe ganz vergessen, dass die war.
0: Jo.
2: Ich habe währenddessen Nudeln gekocht.
0: Auch schön.
2: Und insofern war ich da abgelenkt.
0: Das ist gut so.
2: Habe ich was verpasst. Am Haunsberg waren wie viel? 1000 Menschen am
0: 1000.
2: Haunsberg? Hey, cool. Wunderbar. Schön, dass ihr es gesehen habt. Glückwunsch.
3: Guten Morgen, Kathi. Guten Morgen, Christian. Christian, ich finde, du bist voll falsch gelegen mit der Sonnenfinsternis. Ich war mit zwei Freundinnen auf dem Geisberg oben und wir hatten voll die schöne Sicht.
2: Na, das habt ihr extra vorbereitet für mich, oder?
0: Natürlich.
2: Wer war denn das?
0: Ist doch richtig falsch. Das
2: danke,
0: ist die Lisa.
2: Danke, Lisa. Okay, gut. Also für alle, die es gesehen haben, ist ja schön. Freue ich mich für euch.
0: Die nächste ist dann 2081. Das wird für dich knapp.

0: richtig coole Nummer, Billy Ray Cyrus.
1: Bitte, dass man das jetzt nicht falsch versteht, von alle, die sich die Sonnenfinsternis angeschaut haben, ich finde es das großartig, dass ihr das gemacht habt und dass ihr auch wirklich ein wunderbares, bleibendes Erlebnis hattet. Trotzdem kommt jetzt der Song, den ich zur Sonnenfinsternis hatte, und zwar Head Down. Ich habe nicht nach oben geschaut, sondern nach unten. Die Lost Frequencies.

0: wird heute richtig heiß. Nicht nur bei uns, sondern auch in Zypern. Unsere Bullen spielen da heute in Zypern. Wichtiges Match. Momentan bereits in Zypern 30 Grad und die haben für heute Hochtemperaturgefahr. Das heißt im Laufe des Nachmittags 39 Grad drin.
1: Na Halleluja. Oh. Also an der Stelle nochmal das Stadion lüften bitte im Vorfeld. Vielleicht bleibt ja was hängen. Na, Vorbericht zum Spiel. Wir hätten schon ganz gerne einen Sieg und würden da weiterkommen, oder?
0: Das heißt, hätten wir gerne, das erwarten wir uns.
1: Na, darum haben wir den Danny Röll, den Trainer, gleich bei uns da im Interview. Und den Salzburg ist noch der Shania Twain in 8 Minuten mal bei 8.

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8: 80 Meter abgeseilt, Kletterin stürzt im Kids-Klettersteig und Salzburg feiert ein Fußballfest der Spitzenklasse. Es ist 7.30 Uhr, einen schönen guten Morgen. Bergrettungseinsatz im Pinzgau. Eine 36-jährige Kletterin aus Dorfgastein hat sich gestern im Kids-Klettersteig in Taxenbach schwer am Knöchel verletzt. Die Bergrettung Rauris ist ausgerückt und hat die 36-Jährige rund 80 Meter abgeseilt. Mit Verdacht auf einen Knöchelbruch wurde die Kletterin an das Rote Kreuz übergeben. Stimmung, internationale Strahlkraft und gelebte Gastfreundschaft. Salzburg hat ein Fußballfest der europäischen Spitzenklasse gefeiert. Der Supercup hat ja Champions-League-Sieger Paris Saint-Germain gegen Europa-League-Sieger Aston Villa in die Red Bull Arena geholt. Mehr als 80.000 Fans aus Frankreich und England, aber auch einheimische Fans haben sich beim Fanfestival am Residenzplatz getummelt. Knapp 30.000 Zuschauer waren in der Arena mit dabei. Die Stimmung in der Stadt, aber auch im Stadion war einzigartig, Bürgermeister Bernhard Auinger.
9: Salzburg hat sich von seiner besten Seite gezeigt. Die Verantwortlichen von der UEFA waren begeistert. Die Fans von Aston Villa und Paris Saint-Germain genauso. Wir waren ein sehr, sehr guter Gastgeber. Ich bin sehr stolz auf Salzburg. Danke auch an alle Einsatzkräfte, die für die Sicherheit gesorgt haben.
8: Und wir bleiben gleich beim Fußball. Der FC Salzburg geht heute mit einem 1:0 Vorsprung aus dem Hinspiel daheim ins Europa League Quali-Match gegen Paphos FC auf den Platz. In Zypern warten Hitze, Trockenheit, Sonne und eine Mannschaft, die am Wochenende spielfrei gehabt hat. Djokotore braucht es auch heute wieder, wenn sie den Sprung in die Playoffs schaffen wollen. Trainer Danny Röhl ist guter Dinge.
10: Es funktioniert aber nur, wenn eine Mannschaft immer bis zum Schluss daran glaubt. Das ist das größte Erkenntnis, dass die Mannschaft in der Lage ist, zu jedem Zeitpunkt noch ein Tor zu erzielen. Und es gibt natürlich brutal viel Vertrauen. Es macht Spaß, die Jungs hören zu, viele Meetings, aber vor allen Dingen arbeiten sie hart für den Erfolg der Mannschaft.
8: Gelingt ein Sieg, wartet in den Playoffs Slovan Bratislava als letzte Hürde vor der Ligaphase. Anpfiff für Salzburg ist heute um 19 Uhr.
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11: Heiß wird's heute wieder mit 30 Grad. Die messen wir jetzt bereits gerade in Zypern, wo unsere Bullen spielen heute. Momentan ein bisschen kühler bei uns, 13 Grad in der Stadt Salzburg, 11 Grad jetzt zum Beispiel in Radstadt. Sonne kommt bald raus in ganz Salzburg. Wolkenlos heute.
2: Und großartig, grandios momentan auch auf Salzburg Straßen. Ihr kommt gut voran, eine gute Fahrt mit dem nächsten Antenne Salzburg 90er.
11: Depeche Mode, enjoy the silence, enjoy the Sonne. Rein geht's in den Donnerstag.
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0: So, gestern habe ich schon die ersten Spekulatius im Supermarkt entdeckt.
1: Boah. Na.
0: Ja. Ich möchte an der Stelle dieses Thema mal anders besprechen mit euch. Und zwar möchte ich mal über die armen Menschen reden, die diese Spekulatius einräumen müssen. Da gibt es bei mir beim Supermarkt um die Ecke ein junges Mädel, das heißt Ronja. Die hat sich einfach so gedacht, jetzt muss ich da bei 30 Grad diese Spekulatius, die schon seit 2 Wochen da sind, die werden ja früher geliefert, ins Regal einräumen. Und ich frage mich selber, wer in aller Welt soll das kaufen?
1: Es ist wirklich Anfang August, muss man dazu sagen, das ist ein Weihnachtskeks. Ja.
0: So, jetzt könnte ich sagen, ich habe mich erbarmt. Weil ich habe jetzt über ein halbes Jahr keine Spekulatius mehr gegessen, also habe ich welche zu Hause gehabt. Jetzt mache ich mir heute in der Sonne noch einen Glühwein. Ja. Dann wird das ein richtig schöner Donnerstag. Hier ist Alex Warren und Fever Dream.

0: Nachdem wir vorher schon über die Spekulatius in den Supermärkten gesprochen haben, jetzt kommt dann eh bald der Bauernherbst, oder?
1: Ja, der fängt aber Ende August an, also haben wir noch ein bisschen Zeit.
0: Ja, trotzdem, wir jodeln uns schon mal rein. Oder?
1: Ja, sicher.
0: Passt doch perfekt.
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0: Was war das gestern für ein Abend, bitte? Sonnenfinsternis und dann dieses riesengroße Fußballfest mit dem Supercup in Salzburg. Volles Haus, volle Bude in Gliesheim. Paris Saint-Germain hat übrigens gewonnen, aber sportlich ist es ja alles irgendwie so nebenbei. Denn was da in der Altstadt, in der Salzburger Altstadt los war, 33.000 Fans und am Abend noch Public Viewing am Residenzplatz. Gute Laune, gute Stimmung und das Beste, es ist alles friedlich abgelaufen. Ist doch schön, oder? Dass solche Feste, solche Megafeste einfach friedlich sein können.
1: Und ich finde, dass diesen Salzburger Festspielgästen diese Fußballtrikots irgendwie auch ganz gut getan haben.
0: Super ist
1: und das.
0: Und
1: das wirklich Schöne ist, es hat allen gefallen. Und das ist ja das Schöne für uns. Wir sind als Salzburg einfach großartige Gastgeber, weil das sind ja eigentlich die Verlierer, die jetzt sprechen. Die von Aston Villa, die Fans. Und die sagen:
2: It was beautiful. All day I was here waiting for the game. I like them so much. They are so nice. Everything is going good. Thank you for organizing it.
0: Ja, bitte, gerne das nächste Mal wieder. Salzburg ist immer gut für ein großes und auch ein kleines Fest. Und die Musik, die passt auch bei dem perfekten Start in diesen Donnerstag mit Sombre. 3:15.

0: Coole Nummer. Sombra von Antenne Salzburg, 10 Minuten vor 8.
1: Ich finde aber noch cooler sind eigentlich unsere coolen 90er für diese heißen Tage. Weil so wird es dann doch irgendwie erträglich. Und die sind auch dann teilweise so richtig schön chillig. Ja. Auch wenn wir von einem Heißgetränk sprechen, ich sag's dazu, another cup of coffee.
0: Ach Gott.
1: Stimmt. Mike and the Mechanics. Danke, dass ihr Antenne Salzburg hört. Setzt die Beste.

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4: Im Studio Alina Wörgerter. Salzburg hat ein Fußballfest der europäischen Spitzenklasse gefeiert. Mehr als 80.000 Fans aus Frankreich und England, aber auch einheimische Fans haben sich beim Fanfestival am Residenzplatz getummelt. Knapp 30.000 Zuschauer waren im Red Bull Stadion mit dabei. Die Bilanz ist sehr positiv, alles sei friedlich abgelaufen. Nach dem schweren Erdbeben in Kolumbien laufen die Rettungsarbeiten unter Zeitdruck. Das entscheidende 72-Stunden-Fenster zur Bergung Überlebender schließt sich heute. Bisher wurden rund 265 Tote und rund 3.500 Verletzte bestätigt. Fast 500 Menschen gelten offiziell als vermisst. Die Regierung verstärkt nun den Einsatz mit internationalen Rettungsteams. Mehr als 53.000 Menschen sind von den Folgen des Bebens betroffen. Die umstrittene US-Einwanderungsbehörde ICE plant den Kauf von Elektroschockhandschuhen im Wert von bis zu 20 Millionen Dollar. Laut Heimatschutzministerium sollen die Geräte bei Festnahmen und Abschiebungen eingesetzt werden. Kritiker sprechen von möglichen Verstößen gegen Bürgerrechte, eine Reihe von Gesetzen und auch gegen die Verfassung. Die Anschaffung soll bis 2027 abgeschlossen sein. Und in der Kärntner Gemeinde Radenthein entsteht bis Dezember das neue Katastrophenschutzzentrum für den Bezirk Spital an der Drau. Das Land Kärnten investiert insgesamt 2,6 Millionen Euro in Gebäude und Einsatzgeräte. Gelagert werden unter anderem Pumpen, Hochwasserschutzelemente und Spezialfahrzeuge. Hintergrund sind ja zunehmende Unwetter- und Hochwassereinsätze der vergangenen Jahre.
5: Heute starten wir rein mit viel Sonnenschein in diesem neuen Tag. Temperaturen bis an die 30 Grad sind da heute drinnen. Momentan messen wir 14 Grad in Radstadt, 14 auch in Zell am See. In der Stadt Salzburg hat es bereits 16 Grad.
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8: 2:08, wunderschönen guten Morgen. Es läuft gut auf Salzburgstraßen, ihr kommt gut voran. Solltet ihr Meldungen haben, freuen wir uns über eure Anrufe jederzeit an die Gratis-Antenne Salzburg Verkehrshotline 0800 101 201. Gute Fahrt.
5: Der Stadtbrei mit richtig viel guter Laune und die bringt uns jetzt einen Song.
8: Oh.
5: Klingt schon richtig happy, oder?
8: Ah, das ist die Chinese, ist das, gell?
5: Ist das. Ein Mega-Hit aus den 90ern. Antenne Salzburg hier. Sonniger Donnerstag wird's.

0: wir haben Halbzeit in den Ferien. Das heißt, nochmal so lang Ferien. Denken sich vielleicht viele von euch, die Kinder, das wird schon langsam ein bisschen zart. Es gibt aber nicht nur die kleinen Kinder, sondern gibt es auch die älteren Kinder, die auch noch zur Schule gehen. Und ja, wenn man so 16, 17 ist, dann ja.
1: Hört man natürlich auch Antenne Salzburg, aber grundsätzlich, dann sind die Ferien wirklich chillig.
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0: setze ich mich mal eine halbe Stunde auf die Couch und komme drauf klar, dass ich gerade aufsterben muss. Ja. Und dann mache ich mir mit irgendwem auf WhatsApp ein Treffen aus, dazwischen vielleicht ein bisschen Wohnung aufräumen.
1: Aber immerhin, wir finden es doch ganz gut. Ich finde, alle Schülerinnen und Schüler haben sich diese Ferien auch verdient und dass man einfach einmal einen Tag hat, wo man nichts tut. Ist doch super. Und die Musik kommt von uns, von Antenne Salzburg, für diesen perfekten Tag. Egal, ob man nichts tut oder viel vor sich hat. Mit Glockenbach. 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

0: Ich finde es schon schön, was so in Salzburgs offizieller Morgensendung besprochen wird, bewegt dann immer das ganze Land. Und dann kommen natürlich auch die dazugehörigen Reaktionen. Ja, die sind mal so und mal auch so. Wobei diese Gussgeschichte von der Kathi, die hat tatsächlich sogar die Salzburger Stadtgärtner bewegt. Kathi, ist ja, wie viel Sachen gießt du momentan für deine Nachbarn?
1: Ich habe 3 Nachbarn und für alle gieße ich momentan nicht nur drinnen in der Wohnung, sondern auch deren Balkone beziehungsweise stellenweise auch Gärten. Ich stehe da jeden Abend, das ist jetzt kein Witz. Und ich mache es total gern, wirklich, aber das ist schon 1,5 Stunden täglich gießen, das ist schon zart.
0: Aber ist das nicht auch so ein bisschen irgendwie auch so entschleunigend? Weißt du, wo du sagst, jetzt mache ich was, wo ich mich beruhigen kann?
1: Eigentlich so. Schon, aber 1,5 Stunden sind halt zu lang. Wenn ich da 10 Minuten gieße, da bin ich halt... Na, das ist halt
0: okay, also Kathis Gusswerk funktioniert, aber eben auch in der Stadt Salzburg. Da gibt es den Christian Stadler, dort von den Stadtgärten. Der hat sich bei uns gemeldet.
2: Das tun wir auch. Wir fahren täglich um 5 Uhr aus und wir gießen doch um die 45.000 Liter jeden Tag raus. Weil wenn wir das nicht machen würden, nach 2 Tagen hätten wir die ganze Schmuckbepflanzung in den Kreisverkehren und anderen Grüninseln und... Mirabel und Hellbrunn nicht mehr.
1: Oh ja, danke dafür, dass ihr das macht. Das ist wirklich großartig. 45.000 Liter.
0: Also alle, die gießen, sind in guter Gesellschaft und hören den richtigen Sender.
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Der Sommer läuft bis jetzt fantastisch. Lächeln im Gesicht. Nicht nur bei uns, sondern auch bei allen Verantwortlichen in den Bergen mit der Sommersaison. Good News gleich bei uns in den Nachrichten um 8:30 auf Antenne Salzburg.

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2: Gasteiner Bergbahnen knacken Sommerrekord und Salzburgs Bullen im Rückspiel auf internationale Bühne gefordert. Es ist 8.30 Uhr, einen schönen guten Morgen. Der Sommer läuft grandios. Salzburgs Bergbahnen sind mit der Sommersaison bis dato sehr zufrieden. Im Gasteinertal sind die Besucherzahlen in den letzten 20 Jahren stetig gestiegen. Jetzt ist auch ein neuer Rekord geknackt worden, freut sich Andreas Innerhofer, der Vorstand der Gasteiner Bergbahnen.
3: Wir sind sehr, sehr stolz, dass wir vergangenen Sonntag den stärksten Sommertag seit Bestehen der Gasteiner Bergbahnen hatten. Ja, wir liegen da bei ca. 4.700 Erstzutritte. Das ist für unsere vier Berge, die wir an diesem Tag im Betrieb hatten, wirklich schon sehr, sehr zufriedenstellend.
2: Die Bergbahnen haben in letzter Zeit viel in diverse Attraktionen, wie zum Beispiel eine neue Familienerlebniswelt und in die Gastronomie investiert. Aber auch die kühlere Luft zieht mehr Menschen auf die Berge. Für einen ordentlichen Schreck hat gestern eine Schlange in Bischofshofen gesorgt. Die Esculapnatter hat sich in ein Wohnhaus verirrt. Die Feuerwehr ist ausgerückt und konnte das Tier wieder in freier Wildbahn entlassen. Und noch zum Fußball. Der FC Salzburg geht heute mit einem 1:0 Vorsprung aus dem Hinspiel daheim ins Europa League Quali-Match gegen Paphos FC auf den Platz. In Zypern warten Hitze, Trockenheit, Sonne und eine Mannschaft, die am Wochenende spielfrei gehabt hat. Joko Torre braucht es auch heute wieder, wenn sie den Sprung in die Playoffs schaffen wollen. Trainer Danny Röhl ist guter Dinge.
4: Es funktioniert aber nur, wenn eine Mannschaft immer bis zum Schluss daran glaubt. Das ist das größte Erkenntnis, dass die Mannschaft in der Lage ist, zu jedem Zeitpunkt noch ein Tor zu erzielen. Und es gibt natürlich brutal viel Vertrauen. Es macht Spaß, die Jungs hören zu, viele Meetings, aber vor allen Dingen arbeiten sie hart für den Erfolg der Mannschaft.
2: Gelingt ein Sieg, wartet in den Playoffs Slovan Bratislava als letzte Hürde vor der Ligaphase. Ankick für Salzburg ist heute um 19 Uhr.
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6: Sonne ist da, die Temperaturen steigen heute wieder auf 30 Grad. Dazu wolkenlos, kein Gewitter in Sicht. Momentan 16 Grad in der Stadt Salzburg, bisschen kühler Innergebirg. Das heißt richtig durchatmen in Zell am See bei 14 Grad und in Radstadt bei 13 Grad.
7: Und wir haben gute Nachrichten von Salzburg Straßen immer noch. Ihr kommt gut voran, gute Fahrt.
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6: Wie wär's denn mit so einer richtig coolen Sommernummer aus den 90ern? So richtig zum Reinkommen in diesen Donnerstag, im Wissen, dass eben schon Donnerstag ist und dass das Wochenende ja quasi vor der Tür steht.
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7: Oh ja.
6: Hey. Der macht richtig Laune, Inner Circle aus den 90ern. Games People Play. Einen wunderschönen Donnerstag.

0: So, das neue Wort für den heutigen Donnerstag ist der sogenannte Sophie Grinch. Vielleicht habe auch so einen Arbeitskollegen.
1: Ja, ich habe so einen. Und ihr habt auch so einen.
0: Ich finde, diese Sonnenfinsternis war so ein bisschen überbewertet.
1: Okay, jetzt Christian, das findet alle 100 Jahre mal statt. Naja, die letzte war 1999. Die war auch größer, das wissen wir. Trotzdem Sonnenfinsternis gestern, das war schon richtig cool. Also am Haunsberg, bei mir daheim, also in Antering, da waren 1000 Menschen oben allein am Haunsberg mit Autos, eine Schlange, alle gut gelaunt, Sicht war super.
0: Na, ich finde das wunderbar, vor allem wenn ihr da schöne Momente gesammelt habt, das ist doch großartig. Wann kann man schon schöne Momente sammeln? Also super gemacht.
1: Grüßes. Toll. Richtig. Und der Christian hat nur geschimpft gestern die ganze Zeit, aber jetzt passen wir mal auf, was die Lara sagt.
2: Guten Morgen, Kathi und Christian. Hi. Christian, du hast ja gemeint, diese Sonnenfinsternis wird sicher langweilig. Da kann ich aber ganz was anderes berichten. Und zwar habe ich mir diese Sonnenfinsternis gestern mit meinem Freund angeschaut. Wir sind gemeinsam zum Geißberg hochgefahren und haben uns gedacht, wir machen aus diesem Spektakel, das ja wirklich nicht so oft vorkommt, eine romantische Date Night. Und ich muss sagen, es war wirklich richtig, richtig cool. Natürlich, es ist jetzt nicht so viel dabei passiert, aber das mal zu erleben und zu sehen war echt faszinierend. Also das ist auf jeden Fall wirklich ein Erlebnis, das bleibt in Erinnerung. Also Christian, deine Vermutung, dass es langweilig wird, trifft auf jeden Fall nicht zu. Und es war echt ein richtig, richtig cooles Erlebnis und wunderschön zum Anschauen. Tschüss!
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Wenn dieser jetzt kommende Song, also der nächste Song, wenn der loslegt, das klingt so, als würde der Chef reinkommen. So nach, Vorsicht, der Chef kommt. Stimmt aber nicht. Es ist Pink. Hier sind Tattoo Salzburg.

0: So, kurzer Nachtrag zu diesem Supercup.
1: Stimmung ist gut, Leute sind gut drauf, was will man mehr?
0: Ja, super. Eben. Also mal ganz grundsätzlich, Salzburg hat sich hier wirklich von seiner mit Abstand besten Seite gezeigt. Strahlender Sonnenschein, ein absoluter Traum. Gestern das Supercup-Finale Paris

0: Saint-Germain gegen Aston Villa. 2-1 ist ausgegangen, also Paris Saint-Germain hat gewonnen. Aber viel wichtiger ist jetzt dieses eine Bild, das jetzt dann aus Salzburg um die ganze Welt gehen wird.
1: Um was
0: du hast schon vermutet, das geht jetzt viral. Und zwar, wir reden von einem Aston Villa-Fan Hintern. Knockout.
1: Der hat seine Hose runtergezogen, dann Hintern in die Kamera gestreckt, muss ich auch sagen. Also Supercup schauen ja ein paar Millionen
0: Warum
1: Menschen
0: auf
1: der Welt. Weil der Tor gefallen ist. Der 17-Jährige hat für Aston Villa das Tor geschossen. Ich verstehe das schon, wenn man sich so freut. Nur ein Hintern würde auch nicht. Ja gut, er hat es gemacht. Er hat sich die Hose runtergezogen, hat so eine Art Pyjama gehabt und den Hintern und hat noch drauf getrommelt auf seinen Hinternbacken. Und dieses Video geht jetzt viral. Das heißt Salzburg. Bitte viral mit einem Hintern-Video.
0: Super.
1: Das ist Wahnsinn.
0: Ist es wenigstens ein schöner Hintern?
1: Okay, das schauen wir jetzt inzwischen an. So genau habe ich gar nicht hingeschaut, Christian.
0: Ach, wirklich?
1: Nein, wirklich nicht. Ich habe mich gefreut, dass er sich freut.
0: Nein, das ist ja das Schöne. Ihr kriegt alles mit, ohne mehr hinschauen zu müssen. Man muss nicht alles sehen. Dafür gibt es Antenne Salzburg und natürlich mehr Musik, mehr Abwechslung. Und hier ist Journey. Don't Stop Believing.
2: Ja!

Also dieses Popo-Jubel-Bild beim Supercup aus der Red Bull Arena. Wir haben jetzt Bilder angeschaut. Also es ist, wenn ein Mann sich kurz so nach vorne beugt und dann einfach kurz die Hose runterzieht, das ist eigentlich nie ein schöner Anblick. Also ich

0: finde, das ist eher nicht
1: gut. Ich finde es lustig und wie auch noch den Hintern richtig Richtung Kamera reckt, mein Gott, der hat sich halt richtig gefreut, trommelt dann auch noch auf seinen Hinternbacken drauf herum. Besonders schön ist der Hintern nicht, aber es ist ja völlig wurscht, geht's um was anderes. Gute Laune und so haben wir das gern zum Start rein in diesen Donnerstag.
0: Okay, gut. Hier ist übrigens der Song für Sehosa und zwar Alec Benjamin, Let Me Down Slowly.

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6: Im Studio Alina Wörgetzer. Für einen ordentlichen Schreck hat gestern eine Schlange in Bischofshofen gesorgt. Die Esculapnatter hat sich in ein Wohnhaus verirrt. Die Feuerwehr ist ausgerückt und konnte das Tier wieder in freier Wildbahn freilassen. Nach dem schweren Erdbeben in Kolumbien laufen die Rettungsarbeiten unter Zeitdruck. Das entscheidende 72-Stunden-Fenster zur Bergung Überlebender schließt sich heute. Bisher wurden rund 265 Tote und rund 3500 Verletzte bestätigt. Fast 500 Menschen gelten weiterhin als vermisst. Die Regierung verstärkt nun den Einsatz mit internationalen Rettungsteams. Mehr als 53.000 Menschen sind von den Folgen des Bebens betroffen. Ungarn will wegen des extremen Niedrigwassers den Pegel der Donau künstlich anheben. So soll die Kühlung des Atomkraftwerks Pax gesichert werden, das derzeit ja nur mit rund 1/4 seiner Leistung läuft. Geplant ist der Bau einer Sohlschwelle, die den Wasserstand um bis zu 1 Meter erhöhen soll. Und zu massiven Einschränkungen im Schnellbahnverkehr kommt es heute in Wien. Grund ist ein Kabelbrand beim Wiener Bahnhof Praterstern. Betroffen sind unter anderem die Strecken zwischen Praterstern, Wien-Mitte und Geiselbergstraße. Die ÖBB haben einen Schienenersatzverkehr eingerichtet. Tickets gelten auch bei den Wiener Linien. Auch der City Airport Train zum Flughafen fährt derzeit nicht.
7: Sonne ist raus und wir bekommen heute 30 Grad in ganz Salzburg. Wieder viel Sonnenschein, die Hitzewelle lässt nicht locker und der Sommer bleibt uns erhalten. Kein Wölkchen am Himmel. 2 Uhr, 9 Uhr und 2 Minuten. So geht's natürlich nichts los auf Salzburgstraßen. Das ist gut, gute Fahrt und so starten wir rein in diesen Donnerstag mit einem fantastischen 90er, der richtig Laune macht und dem Patch-Up Boys. Richtig coole Nummer. Go West. Wir schaffen das gemeinsam. Wochenende ist in Sichtweite.

0: Es ist ein wunderbarer Tag, der da auf uns zukommt. Es ist 8:45 Antenne Salzburg hier.
1: Heute ist ein extrem sonniger Tag und den muss man ausnutzen. Ich freue mich schon gemeinsam nach mit meiner Freundin ins Waldbad gehen. Und es ist echt ziemlich cool.
0: Auch mal gemeinsam mit Salzburgs bester Musik und Bryan Adams.

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6: Mit viel Sonnenschein geht's da heute rein in den Tag. Es bleibt uns die Sonne erhalten den ganzen Tag. Viel Sonnenschein, keine Wolken, keine Gewitter. 30 Grad.
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6: 9.32 Uhr schaut gut aus, nichts los auf Salzburg Straßen. Wünscht mal gute Fahrt, rein geht's in diesen Donnerstag mit einem wunderbaren 90er, der richtig Laune macht für diesen sonnigen Tag.
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6: The Farm, all together now.

schon richtig viele coole Nummern, hm? Mit Martin Garrix und Ed Sheeran und Coldplay darf auch nicht fehlen. Bringt mir sofort eine gute Stimmung. Talk auf Antenne Salzburg. 9:35.

Purple Disco Machine, das Beste von heute und ja, die größten 90er zum Start in diesem Donnerstag mit Bewitched. Blame it on the Weatherman. Einen wunderschönen Vormittag.

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0: Im Studio Alina Wörgerter. Mit TaxiGo Plus ist erstmals ein rollstuhlgerechtes Taxi dauerhaft im Regelbetrieb Innerstadt Salzburg unterwegs. Die Stadt unterstützt den barrierefreien Umbau mit 5000 Euro. Die barrierefreie Mobilität soll damit verbessert werden. Der Flugverkehr auf der italienischen Insel Sizilien bleibt eingeschränkt. Wegen der Aschewolke des Vulkans Ätna sind am Flughafen von Catania keine Starts und Landungen möglich. Und das bis mindestens morgen früh um 2 Uhr. Seit Tagen kommt es ja zu massiven Einschränkungen im Flugverkehr. Laut Behörden waren bisher rund 700 Flüge betroffen. Viele davon wurden gestrichen oder umgeleitet. Ein Fehlalarm hat heute früh einen Polizeigroßeinsatz samt Cobra in Vorarlberg ausgelöst. Gegen 4 Uhr früh wurde der Polizei gemeldet, dass zwei Menschen mit Stichverletzungen reglos in einer Wohnung liegen würden. Vor Ort aber keine Spur von Verletzten oder eines Verbrechens. Jetzt wird ermittelt, wer den falschen Alarm ausgelöst hat. Das Vortäuschen einer Straftat kann mit bis zu 6 Monaten Haft bestraft werden. Und in Wien ist die Zahl der Einbürgerungen im ersten Halbjahr um mehr als 60% gestiegen. Insgesamt haben 3.333 Menschen die österreichische Staatsbürgerschaft bekommen. Österreichweit gab es ein Plus von knapp 23%. Die meisten neuen Staatsbürger in Wien hatten zuvor die syrische Staatsbürgerschaft.
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2: Das Wetter für das schönste Bundesland Österreichs heute an diesem Donnerstag. Von früh bis spät Sonnenschein. Am Nachmittag vielleicht ein paar Quellwolken. Aber die Regen- und Gewitterwahrscheinlichkeit ist auch heute sehr gering. Tageshöchstwerte Spur. Wärmer wird es wieder bei 27 bis 31 Grad.
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2: 2 nach 10, hier ist Salzburgs aktuellster Verkehrsservice und aktuell keine gröberen Störungen auf Salzburgstraßen. Wenn ihr aber vielleicht doch noch was habt, dann ruft bitte kurz an, gratis unter der Antenne Salzburg Verkehrshotline 0800 101 201. Wir wünschen weiterhin gute Fahrt.
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2: 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Ja, was machen wir heute mit unseren ganzen Sonnenfinsternisbrillen? Aufgehalten bis zur nächsten Sonnenfinsternis? Dann werden wir es wahrscheinlich auch nicht mehr finden, wenn wir es wieder brauchen. Donnerstag auf alle Fälle, heute starten wir entspannt rein in diesen Vormittag. Jetzt auch gleich mit einem coolen 90er, The Proclaimers auf Antenne Salzburg. Schönen Donnerstag.

0: gerade auf Antenne Salzburg heute am Donnerstag. Ja, und es ist ein richtig schöner Sommertag heute wieder hier bei uns in Salzburg. Was steht denn da bei euch an? Was macht's?
1: Ich fahre mit meiner Oma nur am Berg.
0: Ah, cool. Ja, und es ist für uns ein super Gefühl zu wissen, die Kiddies sind gut versorgt in den Ferien, oder? Und haben wahrscheinlich auch eine Riesengaudi. Von dem her können wir uns jetzt auch in der Arbeit mal entspannt zurücklehnen und genießen. Mehr Musik, mehr Abwechslung und diesen Sommer in Salzburg. Hier ist Daniel Brisbois. Gimme a little sign. 14 Minuten vor 11:30. Einen schönen Vormittag.

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7: Das Wetter für das schönste Bundesland Österreichs. Mit viel Sonnenschein geht es heute durch den Tag. Am Nachmittag noch ein paar Quellwolken, aber die Regen- und Gewitterwahrscheinlichkeit ist auch heute wieder sehr gering. Höchstwerte 27 bis 31 Grad. 10.30 Uhr, ganz genau, hier ist Salzburgs aktuellster Verkehrsservice. Unfall im Pinzgau ist dann doch einiges los. Pinzgau

0: Bundesstraße zwischen Daxenbach und Bruck, fahrt Richtung Bruck, 20 Minuten Zeitverlust. B168, die Mittersiller Bundesstraße ab Piesendorf Richtung Zell am See, auch hier 20 Minuten. Durch das Ortsgebiet von Zell am See durch, dann fahrt Richtung Schüttorf 10 Minuten. Und B311 von Maishofen nach Saalfelden, vor Saalfelden hier aktuell 5 Minuten. In der Stadt Salzburg erhöhtes Verkehrsaufkommen, ein bisschen stockend rund um den Kapuzinerberg in beiden Richtungen. Wenn ihr noch weitere Verkehrsinfos habt, dann ruft bitte kurz an unter der gratis Antenne Salzburg Verkehrshotline 0800 101 201. Wir wünschen weiterhin gute Fahrt.
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0: 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Miles Smith haben wir gleich für euch mit dabei. Kygo, Khalid und Griffin. Auch da. Und los geht's gleich mit einem coolen 90er für diesen heißen Sommertag in Salzburg. Hier ist Michael Jackson.

Khalid und Griffin auf Antenne Salzburg. Ja, und nicht wundern, es könnte wieder laut werden. Ab Montag kreisen wieder die Hubschrauber über der Stadt. Das sind Transportflüge, denn Projekt Kapuzinerberg geht weiter. Die ausführlichen Infos dazu, die haben wir für euch. Gleich bei uns in den Antenne Nachrichten um 11. Und bis dahin mehr Musik, mehr Abwechslung. Und jetzt auch gleich Robbie Williams. Einen schönen Vormittag.

0: Sonne.
1: Ja, Sommer daheim im schönsten Bundesland Österreichs. Wetter könnte aktuell auch nicht sommerlicher sein. Perfekt. Und vielleicht auch noch nach der Arbeit Bahn zu gehen, sich abzukühlen. In der Stadt Salzburg, ihr wisst es eh, sind die Freibäder jetzt noch bis zum kommenden Sonntag jeweils bis 20 Uhr geöffnet.

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12: Im Studio Alina Wörgerter. Am Kapuzinerberg werden ab Montag neue Steinschlagschutznetze errichtet. Dabei werden Hubschrauber im Einsatz sein für den Transport des Materials und die Montage der Schutznetze. Zusätzlich werden Verankerungen in den felsigen Untergrund gebohrt. Die Arbeiten

0: dauern bis voraussichtlich Mitte Dezember. Der Ausbruch des Ätna sorgt weiter für Chaos auf Sizilien. Der Flughafen Catania bleibt wegen der Vulkanasche mindestens bis morgen gesperrt. Seit einer Woche wurden rund 700 Flüge gestrichen, mehr als 400 umgeleitet. Tausende Urlauber sitzen fest. Wie lange die Sperre dauert, ist laut Behörden noch unklar. Der Tourismus befürchtet bereits Millionenschäden. Ein Fehlalarm hat heute früh einen Polizeigroßeinsatz samt Kobra in Vorarlberg ausgelöst. Gegen 4 Uhr früh wurde der Polizei gemeldet, dass zwei Menschen mit Stichverletzungen reglos in einer Wohnung liegen würden. Vor Ort aber keine Spur von Verletzten oder eines Verbrechens. Jetzt wird ermittelt, wer den falschen Alarm ausgelöst hat. Das Vortäuschen einer Straftat kann mit bis zu 6 Monaten Haft bestraft werden. Und in der Kärntner Gemeinde Rattenthein entsteht bis Dezember das neue Katastrophenschutzzentrum für den Bezirk Spital an der Trau. Das Land Kärnten investiert insgesamt 2,6 Millionen Euro in Gebäude und Einsatzgeräte. Gelagert werden unter anderem Pumpen, Hochwasserschutzelemente und Spezialfahrzeuge. Hintergrund sind ja zunehmende Unwetter- und Hochwassereinsätze der vergangenen Jahre.
1: Danke, Alina. Das Wetter für das schönste Bundesland Österreichs. Viel Sonne heute hier bei uns in Salzburg. Am Nachmittag nur wenige Quellwolken, sehr geringe Regen- und Gewitterwahrscheinlichkeit. Also die sind heute wirklich die absolute Ausnahme. Die Höchstwerte steigen noch auf 27 bis 31 Grad.
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1: 10:58, hier ist Salzburgs aktuellster Verkehrsservice. B311 Pinzgauer Bundesstraße zwischen Taxenbach und Bruck. Fahrt Richtung Bruck derzeit 25 Minuten Zeitverlust. Und von Bruck nach Taxenbach sind es derzeit 10 Minuten. Und 10 Minuten auch auf der B168, der Mitterseeler Bundesstraße ab Piesendorf Richtung Zell am See. Weitere gröbere Störungen sind uns keine gemeldet worden. Wir wünschen weiterhin auch eine gute Fahrt.
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1: Und was den Sommer hier bei uns in Salzburg auch so reizvoll macht, die vielen Möglichkeiten des Open-Air-Sommerkinos. Morgen zum Beispiel ein Highlight in Oberndorf. Mehr dazu diese Stunde auch hier bei uns. Und dazu liefern wir euch auch mehr Musik, mehr Abwechslung. In die Badetasche, nach Hause, auf die Couch oder klar, auch in die Arbeit. Hier ist Ace of Base, Beautiful Life. 3 Minuten nach 11, einen schönen

0: Sommertage hier bei uns in Salzburg, vor allem auch diese lauen Sommernächte und da perfekt Open-Air-Kino. Morgen ein Highlight und zwar in Oberndorf. Sommerkino in Oberndorf. Ursula Mühlhammer, Geschäftsführerin vom Tourismusverband Oberndorf, seid schon gut dabei, oder? Mit dem Aufbau.
1: Der Aufbau, der ist im vollen Gange bei uns am Stille Nachtplatz. Der Bauhof bringt gerade die Stühle, wir helfen alle zusammen, alle sind ganz aufgeregt.
0: Ah, und morgen ist dann soweit, mit dabei natürlich Popcorn und Eis vom Eiswerk. Was wäre da der Geheimtipp? Was sollte man da nehmen?
1: Geheimtipp vom Eiswerk ist das Pistazie-Kürbiskern. Muss man ganz schnell sein, weil das ist schnell weg.
0: Ja, das werden wir uns morgen auf alle Fälle gönnen. Also wenn ihr morgen noch nichts geplant habt, das ist wirklich ein Tipp auch von uns. Am Stille Nachtplatz in Oberndorf gezeigt wird ab 18.15 Uhr der Film Pets und danach um 20 Uhr Dirty Dancing.

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6: Das Wetter für das schönste Bundesland Österreichs. Überall sonnig hier bei uns in Salzburg heute und dazu weitgehend auch wolkenlos. Am Nachmittag vielleicht ein paar Quellwolken, die sind aber harmlos. Tageshöchstwerte meist zwischen 27 und 31 Grad. Und in 2000 Metern Höhe hat es jetzt dann um die Mittagszeit um die 17 Grad. 11:31 Uhr, hier ist Salzburgs aktuellster Verkehrsservice. A10 Tauernautobahn, Fahrt Richtung Salzburg, ab dem Knoten Prongau Stau und 10 Minuten Zeitverlust. P311

0: Pinzgauer Bundesstraße zwischen Taxenbach und Gries, Fahrtrichtung Gries, da sind es derzeit 15 Minuten und von in der Gegenrichtung, da sind es aktuell 5 bis 10 Minuten, die er länger braucht. Sonst läuft es auch ganz gut und wir wünschen auch weiterhin gute Fahrt.
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0: 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Auf geht's in Richtung Mittagspause mit mehr Musik, mehr Abwechslung und aus den 90ern jetzt auch gleich Sheryl Crow von Antenne Salzburg. Schönen Vormittag, heute am Donnerstag. Schönen Vormittag.

American Girls heute an diesem Donnerstag auf Antenne Salzburg. Im Ferien- und Urlaubsmodus ist im Grunde wurscht, welcher Tag ist. Hoffentlich super. In der Arbeit, da freuen wir uns aber schon, dass heute Donnerstag ist. Das Wochenende, lange ist jetzt immer hin und wie es ausschaut, wettermäßig.

0: Jetzt richtig fein. Schon super, oder?
1: Ja, taugt mir. Wir werden viel wandern gehen, den Berg rauf und die Aussicht genießen.
0: Ja, unterwegs mit Blick Richtung Wochenende. Und jetzt einmal ab in Richtung Mittagspause. 11.41 Uhr. Hier ist Jennifer Lopez auf Antenne Salzburg.

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Und da herrscht gerade Jubelstimmung im Gasteinertal. Die Gasteiner Bergbahnen haben nämlich einen neuen Rekord geknackt. Nur dazu gleich hier bei uns Innenantenne Nachrichten um 11.

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17: Im Studio Alina Wörgerzer. Jubel im Gasteinertal. Die Gasteiner Bergbahnen haben einen neuen Rekord geknackt. Vergangenen Sonntag hat man den stärksten Sommertag seit Bestehen der Gasteiner Bergbahnen verzeichnet. Insgesamt sind die Besucherzahlen in den letzten 20 Jahren stetig gestiegen. Nach dem schweren Erdbeben in Kolumbien laufen die Rettungsarbeiten unter Zeitdruck. Das entscheidende 72-Stunden-Fenster zur Bergung Überlebender schließt sich heute. Bisher wurden rund 265 Tote und rund 3.500 Verletzte bestätigt. Fast 500 Menschen gelten offiziell als vermisst. Die Regierung verstärkt nun den Einsatz mit internationalen Rettungsteams. Mehr als 53.000 Menschen sind von den Folgen des Bebens betroffen. Der Ausbruch des Ätna sorgt weiter für Chaos auf Sizilien. Der Flughafen Catania bleibt wegen der Vulkanasche mindestens bis Freitag gesperrt. Seit einer Woche wurden rund 700 Flüge gestrichen, mehr als 400 umgeleitet. Tausende Urlauber

0: sitzen fest. Wie lange die Sperre noch dauert, ist laut Behörden unklar. Der Tourismus befürchtet bereits Millionenschäden. Und zu massiven Einschränkungen im Schnellbahnverkehr kommt es heute in Wien. Grund ist ein Kabelbrand beim Wiener Bahnhof Praterstern. Betroffen sind unter anderem die Strecken zwischen Praterstern, Wien-Mitte und Geiselbergstraße. Die ÖBB haben einen Schienenersatzverkehr eingerichtet. Tickets gelten auch bei den Wiener Linien.
1: Danke, Alina. Das Wetter für das schönste Bundesland Österreichs mit viel Sonne geht es durch den heutigen Nachmittag. Über weite Strecken ist es wolkenlos, im Bergland vielleicht ein paar Quellwolken, die sind heute aber harmlos. Die Höchstwerte meist zwischen 27 und 31 Grad. 2:02, hier ist Salzburgs aktuellster Verkehrsservice. A10 Tauernautobahn in Fahrt Richtung Salzburg ab dem Knoten Pongau staut 16 Minuten laut Echtzeitmessung. Dies länger dauert. Ansonsten geht es aber gut voran, keine gröberen Störungen auf Salzburgstraßen. Wir wünschen auch weiterhin gute und sichere Fahrt.
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1: 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Und Sommer, schönen Sommerwetter, die beste Musik. Holly Hammerson haben wir mit dabei. Die Imagine Dragons, Tom Grennan, Leonie oder auch jetzt gleich Shania Twain. Mehr Musik, mehr Abwechslung, mehr 90er. Hier ist Gelinde Czeplak. Einen schönen Mittag. Mahlzeit.

0: traumhaft schöner Sommertag heute in Salzburg, eine herrliche Mittagspause. Schon fein, oder? Wie geht's euch damit?
1: Herrlich, wir genießen es. Sehr schön. Ist die Laune schon viel besser.
0: Perfekt. Und dann von uns auch die beste Musik noch oben drauf.
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13: Das Wetter für das schönste Bundesland Österreichs. Es ist überall aufgelockert, sonnig, weitgehend auch wolkenlos. Im Bergland vielleicht ein paar Quellwolken, die sind heute harmlos. Tageshöchstwerte steigen noch auf 27 bis 31 Grad.
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13: Es ist genau 12:30, hier ist Salzburgs aktuellster Verkehrsservice. Vorsicht auf der A1 der Westautobahn Richtung Wien, zwischen Malersee und Thalgau liegt da ein LKW-Reifen auf der Straße. A10 Tauernautobahn, Fahrt Richtung Salzburg, ab dem Knoten Pongau Stau und 15 Minuten Zeitverlust. Sonst aktuell keine gröberen Störungen, wenn ihr aber vielleicht doch noch was habt. Bitte ruft kurz an, gratis unter unserer Antenne Salzburg Verkehrshotline 0800 101 201. Weiterhin gute und vor allem sichere Fahrt.
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13: Mehr Musik, mehr Abwechslung, jede Menge Sonnenschein und jetzt auch gleich Roxette. Einen schönen Mittag.
16: Hello.

12:42 und unsere Fußballbullen sind ja derzeit auf Zypern, nicht um da zu urlauben, nein, heute Rückspiel in der Europa League Quali und das wird eine heiße Partie gegen FC Basvos in mehrerlei Hinsicht. 19 Uhr geht's los und alles dazu heute Nachmittag auch noch ausführlich bei Marco Sangerer hier auf Antenne Salzburg.

in Salzburg heute am Donnerstag. Kurz vor eins und jetzt ist die Entscheidung gefallen, wo im nächsten Jahr in Bulgarien der Eurovision Song Contest ausgetragen werden wird. Eins vorneweg, in der Hauptstadt Sofia ist es nicht. Mehr dazu gleich mit allem, was sonst auch noch wichtig ist für diesen heutigen 13. August. Gleich in den Nachrichten um 13 Uhr.

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16: Im Studio Jessica Kornpointner. In der Stadt Salzburg werden mit nächstem Montag die Asphaltierungsarbeiten in der St. Julienstraße gestartet, zwischen Lehnerbrücke und Hansbergstraße. Während der Hauptbauphase werden der Gebirgsjägerplatz und die Hansbergstraße zeitweise gesperrt. Ein wesentlicher Teil der Arbeiten findet aber in den Abend- und Nachtstunden statt. Abgeschlossen sein sollen die Arbeiten dann am 4. September. Niederösterreichs Landwirtschaft steckt mitten in einer historischen Dürrekatastrophe. Bereits 400 Millionen Euro Schaden hat die Trockenheit angerichtet, Tendenz steigend. Im Zentrum des Kampfes gegen die Austrocknung steht der Machfeldkanal. Unter dem Feld liegt Österreichs größter zusammenhängender Grundwasserkörper. Geschäftsführer Franz Steiner warnt, das System müsse ein tiefes Absinken des Wasserspiegels verhindern, gerade jetzt in der Trockenperiode. Auch die Trinkwasserversorgung hängt an diesem fragilen Gleichgewicht. Weiter nach Japan. In Tokio wird stark gegen einen Besuch des russischen Präsidenten Wladimir Putin protestiert. Der Kreml-Chef hat erstmals die auch von Japan beanspruchte Inselgruppe der Kurilen besucht. Japans Regierungschefin Sanae Takaichi bezeichnet die Visite als inakzeptabel. Die Inselgruppe liegt vor der Nordostküste Japans. Das sowjetische Militär hat die Kurilen aber in den letzten Monaten des Zweiten Weltkriegs erobert. Seitdem ist russisches Militär dort präsent. Und noch zum Eurovision Song Contest. Dieser wird nächstes Jahr in der bulgarischen Schwarzmeerstadt Burgas ausgetragen. Im Rennen um den Veranstaltungsort hat sich die Stadt gegen die Hauptstadt Sofia durchgesetzt. Burgas ist mit rund 200.000 Einwohnern die viertgrößte Bulgariens und das wirtschaftliche und kulturelle Zentrum von Bulgarien Südosten.
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18: Das Wetter für das schönste

0: Bundesland Österreichs. Mit viel Sonnenschein geht es da durch den Nachmittag. Bei weite Strecken ist es auch wolkenlos und es wird sommerlich warm bei 27 bis 31 Grad.
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0: 2 nach 1 hier ist Salzburgs aktuellster Verkehrsservice. A10-Tauern-Autobahn in Fahrt Richtung Salzburg ab dem Knoten Bongau. Hier staut's. Hier ist doch ein bisschen mehr Zeit einzuplanen. Aber sonst läuft's ganz gut und wir wünschen auch weiterhin eine gute und sichere Fahrt.
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0: 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Mit herrlichem Sommersonne, Ferienwetter in Salzburg, aber auch arbeiten macht viel mehr Spaß, wenn die Sonne scheint. Und so brütend heiß ist es halt zum Glück gar nicht. Von dem her auch mit dabei an diesem Nachmittag und jetzt in dieser Stunde Paula Stella. Außerdem Clean Bandit, Clock Clock, Gabriella, Tell Me und auch Britney Spears. Oder 90er für diesen herrlichen Sommertag in Salzburg. 3 nach 1 ist hier, ist Gabriella Czeplak. Ich wünsche euch einen schönen Nachmittag.

0: Paul ist da auf Antenne Salzburg. 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Und wo gehen wir hin am Nachmittag zum Baden? Wir haben ja echt ein Luxusproblem, die Qual der Wahl. An welchem See? Ganz viele vor der Haustür. Alle sind schön, alle sind auch sehr warm. Puschelsee zum Beispiel aktuell 24 Grad, Matzert 25, Obertrummersee 25,5, Malersee 25, der Zellersee 24 und der Wolfgangsee, der hat aktuell 23 Grad.
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10: Das Wetter für das schönste Bundesland Österreichs. Es ist verbreitet sonnig, über weite Strecken auch wolkenlos. Die Tageshöchstwerte steigen noch auf bis zu 31 Grad. 13.30 Uhr, ganz genau, hier ist Salzburgs aktuellster Verkehrsservice. A10 Tauernautobahn in Fahrt Richtung Salzburg, ab dem Knoten Pongau-Stau und 15 Minuten Zeitverlust. Und in der Stadt Salzburg ist ein Unfall passiert, in der Linzer Bundesstraße, in etwa Höhe Bachstraße. Und hier ist derzeit die Unfallaufnahme, von dem her kann es immer wieder zu Anhaltungen in beiden Richtungen kommen. Wenn ihr weitere Verkehrsinformationen auch noch habt von Salzburg Straßen, dann bitte ruft uns kurz an, gratis unter der Antenne Salzburg Verkehrs. Hotline 0800 101 201. Weiterhin gute und sichere Fahrt.
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10: 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Mehr Musik, mehr Abwechslung und zum perfekten Sommerfeeling. Daheim in Salzburg. Passen die zwar richtig gut dazu. Aus den 90ern, Eros Ramazzotti und Tina Turner. Cosa della Vita. Einen schönen Nachmittag.

Musik. Wir abwechseln und ein bisschen Abkühlung für diesen Sommernachmittag in Salzburg. Ein richtig schöner Tag heute und den genießen wir in vollen Zügen. Beim Schwimmen. Also Donnerstag am Weg schon in Richtung Wochenende. Schönen Nachmittag.

Gregory auf Antenne Salzburg. Mehr Musik, mehr Abwechslung, mehr 90er und Gerhe ist Kult. Unser singender Zahnarzt Dr. Alban. Sing Halleluja, großer Hit aus den 90ern. 12 Minuten vor 2 hier auf Antenne Salzburg.

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2: Im Studio Jessica Kornpointner. In der Stadt Salzburg werden ab Montag bis voraussichtlich Mitte Dezember neue Steinschlagschutznetze am Kapuzinerberg errichtet. Und zwar oberhalb der Gebäude Schallmoser Hauptstraße 10 bis 32. Für den Transport des Materials und die Montage der Schutznetze sind Hubschrauberflüge erforderlich. Es kann zeitweise zu erhöhter Lärmbelastung kommen. Die durchschnittliche Dauer von Krankenständen in Österreich geht kontinuierlich zurück. Derzeit befindet sie sich sogar auf einem neuen Tiefststand. 9,1 Tage hat der durchschnittliche Krankenstand 2025 betragen. Zum Vergleich, im Jahr 1965, dem ersten erfassten Jahr, war dieser Wert mit 18,6 Tagen mehr als doppelt so hoch. Der ÖGB bezeichnet die Entwicklung in einer Aussendung zwar als erfreulich, sieht aber noch lange keinen Grund zur Entwarnung, denn jeder Krankenstandstag sei einer zu viel. Weiter nach Italien. Vor der Costa Smeralda auf der Insel Sardinien ist vor kurzem eine rund 30 Meter lange Luxusjacht im Wert von über 8 Millionen Euro gesunken. Ursache war ein Motorschaden, auf den ein Feuer im Maschinenraum gefolgt ist. Für den neuen italienischen Besitzer ist der Schaden besonders bitter. Er soll die Yacht laut Medienberichten erst 4 Tage zuvor übernommen haben. Verletzt worden ist niemand. Alle 14 Menschen an Bord sind rechtzeitig gerettet worden. Und noch zur Europa-League-Qualifikation. Im Rückspiel will der FC Salzburg heute auswärts gegen Paphos FC das Weiterkommen in die Playoffs sichern. Die Mozartstädter reisen mit einem 1:0 Mini-Vorsprung an und wollen es heute schaffen, aus den zuletzt immer brav kreierten Torchancen auch Abschlüsse zu machen. Wenn die Salzburger die Runde überstehen, wartet im Playoff Mjölby AIF. Ankick ist für Salzburg heute auf Zypern schon um 19 Uhr.
3: Wir kommen zum Wetter für das schönste Bundesland Österreichs und da gibt's heute wieder viel Sonne mit bis an die 31 Grad. Morgen dann ebenfalls der ganze Tag voller Sonne bei 28 bis 33 Grad. Am Samstag, da müssen wir aber gegen Abend hin dann mit ein paar Quellwolken rechnen. Und am Sonntag, da gibt's ab Mittag dann Wolken und teilweise auch Regenschauer.

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2: A10 Tauernautobahn in Fahrt Richtung Salzburg. Ab dem Knoten Pongau verliert ihr 10 Minuten. Und in der Stadt Salzburg, da gibt es 10 Verkehr rund um den Kapuzinerberg. Wir wünschen eine gute und vor allem sichere Fahrt.
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2: Schon wieder Donnerstag, einen wunderschönen Nachmittag und wir haben in dieser Stunde für euch mit dabei zum Beispiel Dracula. Charlie Puth ist auch am Start. Aber zuvor gibt's noch Mr. Cool, unseren nächsten Antenne Salzburg 90er. Das ist Will Smith mit Man in Black. Schönen Donnerstag.

Bei dem Wetter, da hätte er seine liebe Not. Tame Impala und Jenny mit Dracula. Antenne Salzburg hier. Ich wünsche euch einen entspannten Donnerstagnachmittag. Heute am Abend ja noch das große Match unserer Fußballbullen gegen den FC Paphos auf Zypern. Da gibt's natürlich alle Infos hier. Aber jetzt gibt's erst einmal den nächsten 90er. Schön, dass ihr mit dabei seid.

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5: Es ist 14.30 Uhr.
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5: Viel Sonne heute Nachmittag und bis an die 31 Grad. Und auch morgen dürfen wir uns auf viel Sonne einstellen. Es wird noch ein bisschen heißer bei 28 bis 33 Grad. Und auch am Samstag ähnliches Spiel. Da ziehen aber gegen Abend hin schon ein paar Quellwolken auf. Und am Sonntag heißt es ab Mittag Wolken und Regenschauer.
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5: A10 Tauernautobahn in Fahrt Richtung Salzburg. Blockabfertigung ab dem Helbersbergtunnel. Euer Zeitverlust momentan ca. 15 Minuten. Wir wünschen eine gute und vor allem sichere Fahrt.
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5: Wunderschönen Donnerstagnachmittag. Wir begleiten euch natürlich bis in den Feierabend. Dazu gibt's jetzt den nächsten 90er. Mr. Beck mit Wild World.

0: Um 19 Uhr bei ca. 32 Grad, da erwartet den FC Salzburg heute ein heißer Tanz. Auf Zypern, Antenne Salzburg hier, schönen Donnerstagnachmittag. Es geht um den Einzug in die nächste Runde der Europa League Quali. Der Gegner heute, der FC Pavos. Das Hinspiel haben die Salzburger letzte Woche bei dieser Regenschlacht mit 1:0 gewonnen. Und dieser junge Mann, der ist einer der Überraschungen der bisherigen Saison, Valentin Zabranski.
1: Es wird sicher definitiv ein schwieriges Spiel. Pavos wird alles versuchen, das Spiel noch zu drehen. Wenn wir unser Spiel durchziehen, bin ich aber trotzdem überzeugt davon, dass wir in die nächste Runde kommen werden. Aber wir müssen unsere Leistung abrufen. Und dann bin ich überzeugt, dass wir die bessere Mannschaft sind.
0: Los geht's um 19 Uhr.

13 Minuten vor 3, Antenne Salzburg hier am Donnerstagnachmittag. Nächste Woche Montag, da geht's in Rief weiter mit Jugend zum Sport. Die Details dazu, die gibt's pünktlich um 15 Uhr in den Antenne Salzburg Nachrichten.

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2: Im Studio Jessica Kornpointner. Von American Football bis Wasserball beim Ferienprogramm Jugend zum Sport können Kinder und Jugendliche ab Montag, dem 17. August, mehr als 30 unterschiedliche Sportarten in Riff ausprobieren. Bereits seit 40 Jahren ist das ULSZ in den letzten beiden Augustwochen Treffpunkt für alle Sportinteressierten im Alter von 6 bis 14 Jahren. Die Weltgesundheitsorganisation kritisiert die Kinderimpfpolitik der US-Regierung scharf. Präsident Donald Trump hat ja zuletzt in einem Dekret verfügt, die Zahl der empfohlenen Impfungen zu reduzieren. Er hat seinen neuen Kurs in einen Zusammenhang mit der gestiegenen Zahl von Autismusdiagnosen gestellt. WHO-Chef Tedros Ghebreyesus betont, Impfpolitik müsse sich an einer fundierten, unabhängigen und transparenten Bewertung des besten verfügbaren Kenntnisstandes orientieren, nicht an politischer Einflussnahme. Weiter nach Italien. Florenz verschärft die Regeln gegen Massentourismus. In 9 weiteren Vierteln dürfen keine neuen Wohnungen mehr als kurzfristige Ferienunterkünfte angeboten werden. Damit will die Stadt verhindern, dass der Übertourismus Bewohner aus ihren Vierteln verdrängt und die Mieten steigen. Für bestehende Ferienwohnungen ist künftig eine befristete Genehmigung nötig. Und noch zum Fußball. Für Sascha Kalajdzic steht der nächste Abschied bevor. Der 29-jährige ÖFB-Stürmer wurde von den Wolverhampton Wanderers offiziell auf die Transferliste gesetzt und kann sich jetzt nach einem neuen Club umsehen. Damit endet seine Zeit bei den Engländern wohl früher als erhofft. Kalajdzic hat ja letzte Saison beim LASK zu alter Stärke zurückgefunden und sogar das Double feiern können. Jetzt ist seine Zukunft fürs Erste wieder offen.
3: Wir kommen zum Wetter für das schönste Bundesland Österreichs und heute geht's mit viel Sonne und an die 31 Grad durch den Tag. Es wird ein weiterer wunderbarer Sommerabend und die Nacht wird sternenklar und es wird kühl bei 10 bis 17 Grad. Morgen scheint dann wieder den ganzen Tag die Sonne bei 28 bis 33 Grad.
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3: A10 Tauernautobahn in Fahrtrichtung Salzburg ab dem Helbersbergtunnel, Blockabfertigung. Außerdem verliert ihr nochmal 10 Minuten ab Puch bei Hallein und in der Stadt Salzburg, da gibt's ein bisschen 10 Verkehr da rund um den Kapuzinerberg. Ansonsten schaut's aber gut aus momentan und wir wünschen eine gute und vor allem sichere Fahrt.
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3: Wunderschönen Donnerstag.

0: Jennifer Lopez und David Guetta, Save Me Tonight. 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Ja, und wer im Winter schnell sein möchte, der muss im Sommer so richtig schwitzen. Ist bei den Erwachsenen nicht anders als bei den Kindern. Und der Skiclub Hallein, der bereitet sich momentan im Sportzentrum Rief auf den Winter vor. Wie läuft's denn so, Elias?
1: Sehr gut. Also, ja, es ist anstrengend, wie jedes Jahr. Aber gut eigentlich. Gestern waren wir in der Kraftkammer und heute sind wir auf der Laufbahn und sind Intervalle gerannt und haben Laktat testet, genau.
0: Alter Schwede, Intervalle laufen bei der Hitze, Hut ab! Wir wünschen dem Skiclub Hallein natürlich alles Gute für die Vorbereitung und für den Winter. Und jetzt machen wir weiter mit dem nächsten 90er. Schönen Donnerstag!

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2: Warum Fuchsrisse in Salzburg mehr Segen als Fluch sind und Europa League. Heute geht's für den FC Salzburg um die Playoffs. Es ist 15.30 Uhr. Schönen Nachmittag. Das Mitte Juli in Eben tot aufgefundene Schaf ist laut DNA-Analyse einem Fuchs zum Opfer gefallen. Laut dem Wolfsbeauftragten Hannes Üblacker ist das gar nicht so untypisch, wie man denkt. Das Schaf sei wohl gesundheitlich beeinträchtigt gewesen. Der Fuchs wiederum ist sehr schlau und realisiert das geschwächte Tier als leichte Beute. Einfach so würde er ein erwachsenes Schaf schon allein wegen seiner Körpergröße nicht angreifen, so Üblacker. Der Fuchs stellt deswegen keine wachsende Gefahr dar.
3: Die Füchse gehören zum natürlichen Inventar und erfüllen also ihre Funktion. Auch indem sie eben geschwächte Tiere reißen und auch verwerten. Aber das heißt nicht, dass man da irgendwas erwarten, dass die Füchse für Nutztiere dann gefährlich werden.
2: Für problematische Risse sind weiter hauptsächlich Wolf und Goldschakal verantwortlich. Bärennachweise gibt es in Salzburg weiter keine. Ein Mutter-Sohn-Duo war gestern abends mit dem Fahrrad in Salzburg entlang dem Radweg der Kai-Promenade unterwegs. Auf Höhe Griesgasse ist ihnen ein 31-jähriger Marokkaner auf seinem E-Scooter auf der falschen Radwegseite entgegengekommen. Der 10-Jährige ist mit ihm frontal zusammengestoßen. Der 31-Jährige ist dabei verletzt worden. Sein Alkotest hat 1,7 Promille ergeben. Und noch zum Fußball. Die Ausgangslage vor dem heutigen Europa League Qualifikationsrückspiel gegen Paphos FC ist klar. Die 1:0-Führung verschafft den Salzburgern zwar eine gute Basis, eine Vorentscheidung ist sie aber keinesfalls. Die Salzburger haben sich in den ersten Pflichtspielen der Saison aber vor allem als starke Chancenkreierer präsentiert, so Trainer Danny Röhl.
4: Und jetzt geht es darum, in gewissen Situationen einfach aus dieser 95-prozentigen Torschance eine 100-prozentige zu machen. Da brauchen wir und trotzdem sehr zufrieden aktuell, was wir unseren Torchancen rausspielen. Es ist nicht so, dass wir nur Ballbesitz haben und nichts nach vorne geht. Ich glaube, wir können sie schon verletzen. Es gibt schon interessante Räume, die auch attackieren wollen. Und dann sollen sie sich mehr im Kopf machen, wie sie uns verteidigen.
2: Ankick für Salzburg ist heute um 19 Uhr und gerade sind noch Transferneuigkeiten hereingekommen. Der 23-jährige Mamadi Diambou wechselt von den Salzburgern zu Stade Brest in die französische Ligue 1.
5: Dankeschön, Jessica. Wir kommen zu dem Wetter für das schönste Bundesland Österreichs und da geht es heute mit viel Sonne und ca. 31 Grad durch den Tag. Die Nacht verläuft sternenklar und es wird erneut kühl bei 10 bis 17 Grad. Morgen haben wir dann, ähnlich wie heute, viel Sonne und 28 bis 33 Grad. Am Samstag, am Feiertag ebenfalls viel Sonne, allerdings Richtung Abend hin ziehen schon ein paar Quellwolken auf.
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5: A10 Town Autobahn in Fahrt Richtung Salzburg ab dem Helbersberg-Tunnel ist aktuell die Blockabfertigung.

0: aktiviert. In der Stadt geht's ganz gut voran grundsätzlich, nur rund um den Kapuzinerberg, da zieht sich das Ganze ab und zu ein bisschen. Und jetzt noch auf der A10 Richtung Salzburg, auch ab Puch, da kommen noch einmal 10 Minuten mit dazu. Wir wünschen eine gute und vor allem sichere Fahrt.
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0: Durch den Donnerstagnachmittag mit dem nächsten Antenne Salzburg 90er. Das ist No Doubt.

0: da ist die Verena von der Feuerwehr Kuchl. Bei uns steht am Wochenende wieder unser Seefest am Bürgauersee in Kuchl an. Heute geht's los mit dem Aufbau direkt bei uns am See.
1: Und los geht's am Samstag um 10 Uhr vormittags. Antenne Salzburg hier, schönen Donnerstagnachmittag. Ja, Murz, was los beim Seefest in Kuchl? Bootsfahrten, Kinderprogramm, den ganzen Tag Live-Musik und natürlich dann, wenn es Richtung Abend geht, natürlich auch die wunderbaren Bars. Und die Kuchler, die freuen sich einfach drauf.
2: Ja, wir wohnen seit 30 Jahren in Kuchl und wir sind fast jedes Jahr da, weil du einfach Leute triffst und weil es nett ist.

Der Song Contest im nächsten Jahr, der findet ja in Bulgarien statt, aber nicht in der Hauptstadt Sofia, sondern in einem Badeort. Das ist ein wirklicher Paukenschlag und alles dazu gibt's in 7 Minuten in den Antenne Salzburg Nachrichten.

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4: Im Studio Jessica Kornpointner. In der Stadt Salzburg werden mit nächstem Montag die Asphaltierungsarbeiten in der St. Julienstraße gestartet, zwischen Lehnerbrücke und Hansbergstraße. Während der Hauptbauphase werden der Gebirgsjägerplatz und die Hansbergstraße zeitweise gesperrt. Ein wesentlicher Teil der Arbeiten findet aber in den Abend- und Nachtstunden statt. Abgeschlossen sein sollen die Arbeiten dann am 4. September. Niederösterreichs Landwirtschaft steckt mitten in einer historischen Dürrekatastrophe. Bereits 400 Millionen Euro Schaden hat die Trockenheit angerichtet, Tendenz steigend. Im Zentrum des Kampfes gegen die Austrocknung steht der Machfeldkanal. Unter dem Feld liegt Österreichs größter zusammenhängender Grundwasserkörper. Geschäftsführer Franz Steiner warnt, das System müsse ein tiefes Absinken des Wasserspiegels verhindern, gerade jetzt in der Trockenperiode. Auch die Trinkwasserversorgung hängt an diesem fragilen Gleichgewicht. Weiter nach Japan. In Tokio wird stark gegen einen Besuch des russischen Präsidenten Wladimir Putin protestiert. Der Kreml-Chef hat erstmals die auch von Japan beanspruchte Inselgruppe der Kurilen besucht. Japans Regierungschefin Sanae Takaichi bezeichnet die Visite als inakzeptabel. Die Inselgruppe liegt vor der Nordostküste Japans. Das sowjetische Militär hat die Kurilen aber in den letzten Monaten des Zweiten Weltkriegs erobert. Seitdem ist russisches Militär dort präsent. Und noch zum Eurovision Song Contest. Dieser wird nächstes Jahr in der bulgarischen Schwarzmeerstadt Burgas ausgetragen. Im Rennen um den Veranstaltungsort hat sich die Stadt gegen die Hauptstadt Sofia durchgesetzt. Burgas ist mit rund 200.000 Einwohnern die viertgrößte Bulgariens und das wirtschaftliche und kulturelle Zentrum von Bulgariens Südosten.
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6: Ein weiterer schöner Sommerabend wird es heute. Die Nacht sternenklar und es wird kühl bei 10 bis 17 Grad. Morgen scheint wieder den ganzen Tag die Sonne bei 28 bis 33 Grad. Recht ähnlich am Samstag, nur am Abend, da ziehen langsam einige Quellwolken auf.
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6: 10 Minuten dauert's länger. Auf der B311 von Bruck Richtung Taxenbach. Außerdem A10-Tauern-Autobahn Fahrt Richtung Salzburg. Ebenfalls 10 Minuten ab Werfen und ab Puch bei Hallein. Und in der Stadt Salzburg, da geht's zäh voran rund um den Kapuzinerberg. Wir wünschen eine gute und vor allem sichere Fahrt.
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6: Es geht Richtung Donnerstag, Feierabend und wenn wir uns ehrlich sind, das Wochenende ist ja auch gar nicht mehr so weit weg. Ich hoffe, euch geht's gut und hier kommt der nächste 90er, das ist Liquido mit Narcotic.

0: 16 nach 4 Antenne Salzburg hier am Donnerstagnachmittag. Ja, die momentane Hitzewelle, die hört irgendwie gar nicht mehr auf, oder? Gefühlt geht sie ohnehin schon einige Wochen, aber am Sonntagnachmittag, da soll es ja zuziehen und da stehen uns auch einige Regenschauer ins Haus. Wie geht's aber dann weiter? Von der UbiMet Steffen Dietz.
1: Am Montag ist es dann mit der großen Hitze vorübergehend vorbei, denn die Kaltfront überquert das Land. Bereits in der Früh ist es relativ bewölkt und es fällt zeitweise Regen, der teilweise schauerartig verstärkt ist oder auch mitunter gewittrig.
0: Und ich glaube, ein bisschen Hitzepause tut uns allen gut. Hier kommt der nächste 90er, Tom Petty und Heartbreakers, Learning to Fly. Es ist 17.04 Uhr, schönen Donnerstag.

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8: Feuer in Hendorfer Entsorgungsbetrieb ausgebrochen und Bergrettungseinsätze rund um mangelnde Tourenplanung werden immer mehr. Es ist 16.30 Uhr, schönen Nachmittag. Gleich 3 Feuerwehren müssen gerade einen Einsatz in Hendorf bewältigen. Dort ist in einem Entsorgungsbetrieb laut ersten Informationen ein Feuer ausgebrochen. Die Floriane aus Hendorf, Seekirchen und Kirchberg sind im Einsatz. Näheres ist noch nicht bekannt. Verstiegene Wanderer am Untersberg, Einsätze bei Gewitter und erst vor wenigen Tagen eine aufwendige Rettungsaktion rund um verstiegene Bergsteiger in Werfen. Die Salzburger Bergrettung muss heuer besonders oft wegen schlechter Tourenplanung und Vorbereitung ausrücken. Dabei stellt vor allem der Abstieg immer eine große Herausforderung dar, so Salzburgs Landesleiter Richard Freicham.
9: Das passiert immer beim Obergehen. Ich glaube, dass sich der Berg verändert hat. Der Fels zerbröckelt und beim Aufstieg fällt das gar nicht so auf. Man geht langsamer, man steigt sicherer beim Hinaufgehen, weil beim Hinuntergehen die Konzentration lässt noch. Miert werden wir ein bisschen und heim will man. Da steigst du auf einen Stein drauf, der abbricht oder der was wegrutscht und die Post geht auch.
8: Die Bergrettung wird nicht müde zu appellieren, sich auf Wanderungen gut vorzubereiten und auch Ausrüstung und Wetterlage nicht außer Acht zu lassen. Und noch zum Fußball. Die Ausgangslage vor dem heutigen Europa League Qualifikationsrückspiel gegen Paphos FC ist klar. Die 1:0 Führung verschafft dem FC Salzburg zwar eine gute Basis, eine Vorentscheidung ist sie aber keinesfalls. Die Mozartstädter haben sich in den ersten Pflichtspielen der Saison aber vor allem als starke Chancenkreierer präsentiert, so Trainer Danny Röhl.
10: Und jetzt geht es darum, in gewissen Situationen einfach aus dieser 95%igen Torschance eine 100%ige zu machen. Da brauchen wir und trotzdem sehr zufrieden aktuell, was wir unseren Torchancen rausspielen. Es ist nicht so, dass wir nur Ballbesitz haben und nichts nach vorne geht. Ich glaube, wir können sie schon verletzen. Es gibt schon interessante Räume, die auch attackieren wollen. Und dann sollen sie sich mehr im Kopf machen, wie sie uns verteidigen.
8: Gelingt ein Sieg, wartet in den Playoffs Slovan Bratislava. Schaffen sie es nicht, wird der Playoff-Gegner in der Conference League heute ab 21 Uhr zwischen Dynamo City und dem FK Auder entschieden. Anklick für Salzburg ist heute um 19 Uhr.
11: Dankeschön, Jessica.
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11: Ein richtig feiner Sommerabend steht uns bevor. Die Nacht dann sternenklar, aber das Gute, es wird kühl bei 10 bis 17 Grad. Morgen scheint dann wieder den ganzen Tag die Sonne bei 28 bis 33 Grad. Recht ähnlich dann am Samstag Richtung Abend hin, aber schon mit ein paar Quellwolken. Und am Sonntag, da ziehen ab Mittag dann Wolken und Regenschauer auf.
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11: Wir starten auf der B311 von Bruck Richtung Taxenbach. Aktuell 15 Minuten Zeitverlust. Zähe Phasen gibt es auf der A10. Fahrt Richtung Salzburg. Einmal ab Werfen und einmal ab Höhe Puch. In der Stadt Salzburg läuft es momentan ganz ordentlich. Wir wünschen eine gute und vor allem sichere Fahrt.
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11: Der FC Salzburg heute also auf Zypern gefordert. Bei Zypern hat man immer so ein bisschen das Gefühl, das ist der kleine Bruder von Griechenland, gell?
13: Ja, stimmt.
11: Ist dann das Nationalgericht auch Gyros, oder?
13: Boah, ich weiß es nicht, aber könnte man gut vorstellen, wer weiß.
11: Bist du nicht Gyros?

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16 vor 5, es geht Richtung Feierabend mit Antenne Salzburg. Vielleicht kauft ihr euch noch ein bisschen ein kühles Getränk, ein bisschen was zum Grillen und dann wird es ein richtig feiner Abend. Mehr Musik, mehr Abwechslung, mehr Sommer. Kommt's gut nach Hause. 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

mit Dublinin geht's Richtung Donnerstag Feierabend. Es ist 10 vor 5 und immer weniger Krankenstände gibt's aktuell in Österreich. Die Details zu dieser Auswertung gleich in den Antenne Salzburg Nachrichten. Jetzt machen wir's uns gemütlich. Schönen Weg nach Hause. 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
7: Im Studio Jessica Kornpointner. In der Stadt Salzburg werden ab Montag bis voraussichtlich Mitte Dezember neue Steinschlagschutznetze am Kapuzinerberg errichtet. Und zwar oberhalb der Gebäude Schallmoser Hauptstraße 10 bis 32. Für den Transport des Materials und die Montage der Schutznetze sind Hubschrauberflüge erforderlich. Es kann zeitweise zu erhöhter Lärmbelastung kommen. Die durchschnittliche Dauer von Krankenständen in Österreich geht kontinuierlich zurück. Derzeit befindet sie sich sogar auf einem neuen Tiefststand. 9,1 Tage hat der durchschnittliche Krankenstand 2025 betragen. Zum Vergleich, im Jahr 1965, dem ersten erfassten Jahr, war dieser Wert mit 18,6 Tagen mehr als doppelt so hoch. Der ÖGB bezeichnet die Entwicklung in einer Aussendung zwar als erfreulich, sieht aber noch lange keinen Grund zur Entwarnung, denn jeder Krankenstandstag sei einer zu viel. Weiter nach Italien. Vor der Costa Smeralda auf der Insel Sardinien ist vor kurzem eine rund 30 Meter lange Luxusjacht im Wert von über 8 Millionen Euro gesunken. Ursache war ein Motorschaden, auf den ein Feuer im Maschinenraum gefolgt ist. Für den neuen italienischen Besitzer ist der Schaden besonders bitter. Er soll die Yacht laut Medienberichten erst 4 Tage zuvor übernommen haben. Verletzt worden ist niemand. Alle 14 Menschen an Bord sind rechtzeitig gerettet worden. Und noch zur Europa-League-Qualifikation. Im Rückspiel will der FC Salzburg heute auswärts gegen Paphos FC das Weiterkommen in die Playoffs sichern. Die Mozartstädter reisen mit einem 1:0 Mini-Vorsprung an und wollen es heute schaffen, aus den zuletzt immer brav kreierten Torchancen auch Abschlüsse zu machen. Wenn die Salzburger die Runde überstehen, wartet im Playoff Mjällby AIF. Ankick ist für Salzburg heute auf Zypern schon um 19 Uhr.
8: Hier ist das Wetter für das schönste Bundesland Österreichs und das wird heute ein schöner Sommerabend und die Nacht verläuft sternenklar. Morgen dann den ganzen Tag Sonnenschein bei 28 bis 33 Grad, recht ähnlich dann der Feiertag am Samstag, allerdings Richtung Abend hin auch mit ein paar Quellwolken und am Sonntag, so ab circa Mittag, da ziehen dann Wolken und teilweise auch Regenschauer auf.
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8: Wir starten im Pinzgau, da dauert es länger auf der B311 von Bruck Richtung Taxenbach, circa 10 Minuten Zeitverlust, auch in der Gegenrichtung könnte es ein bisschen länger dauern. Außerdem zwischen Kaprun und Fürth, da gibt es ebenfalls 10 Verkehr aktuell. A10 Tauernautobahn in Fahrtrichtung Salzburg ab Puch bei Hallein, 10 Minuten Zeitverlust. Außerdem Münchner Bundesstraße Richtung Freilassing und rund um den Kreisverkehr vor Hof bei Salzburg. Momentan ebenfalls ein paar Minuten mehr mit einplanen. Wir wünschen eine gute und vor allem sichere Fahrt.
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8: Donnerstagfeierabend hier im schönsten Bundesland Österreichs. Und von uns geht's den nächsten 90er. Kommt's gut heim. Mein Name ist Markus Angerer. Schön, dass ihr mit dabei seid.

0: 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Antenne Salzburg hier, es ist 16 nach 5. Ich wünsche euch einen schönen Donnerstag Feierabend. So, da, jetzt wäre es wieder mal Zeit für einen Schießer aus Salzburg. Gefühlt viel zu lang schon her, die Zeiten von Marcel Hirscher oder auch Anna Veit. Und da könnt ihr auch jemanden aus dem Skiclub Hall eingeben. Da bereitet sich nämlich jetzt im Moment gerade der Nachwuchs im Sportzentrum Rief vor. Wie läuft's denn bei der Franzi?
1: Ja, eigentlich ganz gut. Es ist nur relativ heiß. Wir gehen oft in die Kraftkammer oder dann eben Intervalle und so. Generell da mal oft Radfahren oder wandern.
0: Boah, richtig zach. Intervalltraining also momentan. Eddie, was sagst du dazu?
2: Ja, gut. Wieder ein Radl fahren. Und wandern gehen wir auf. Und nach dem Training zu meiner Oma.
0: Boden. Also, nach dem Training geht's zur Oma. Die hat sich auch am Proteinriegel parat. Und bei uns geht's weiter mit Deepesh.

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2: Warum Fuchsrisse in Salzburg mehr Segen als Fluch sind und Europa League. Heute geht's für den FC Salzburg um die Playoffs. Es ist 17.30 Uhr. Schönen Feierabend. Das Mitte Juli in eben tot aufgefundene Schaf ist laut DNA-Analyse einem Fuchs zum Opfer gefallen. Laut dem Wolfsbeauftragten Hannes Üblager ist das aber gar nicht so untypisch, wie man denkt. Das Schaf sei wohl gesundheitlich beeinträchtigt gewesen. Der Fuchs wiederum ist sehr schlau und realisiert das geschwächte Tier als leichte Beute. Einfach so würde er ein erwachsenes Schaf schon allein wegen seiner eigenen Körpergröße nicht angreifen, so Üblager. Der Fuchs stellt deswegen keine wachsende Gefahr dar.
3: Die Füchse gehören zum natürlichen Inventar und füllen also ihre Funktion auch, indem sie eben geschwächte Tiere reißen und auch verwerten. Aber das heißt nicht, dass man da irgendwas erwarten, dass die Füchse für Nutztiere dann gefährlich werden.
2: Für problematische Risse sind weiter Wolf und Goldschakal verantwortlich. Bärennachweise gibt es in Salzburg weiter keine. Ein Mutter-Sohn-Duo war gestern Abend mit dem Fahrrad in Salzburg entlang dem Radweg der K-Promenade unterwegs. Auf Höhe Griesgasse ist ihnen ein 31-jähriger Marokkaner auf seinem E-Scooter auf der falschen Radwegseite und wankend entgegengekommen. Der 10-Jährige ist mit ihm frontal zusammengestoßen. Der 31-Jährige ist dabei verletzt worden. Sein Alkotest hat 1,7 Promille ergeben. Und noch zum Fußball. Die Ausgangslage für den FC Salzburg vor dem heutigen Europa-League-Qualifikationsrückspiel gegen Paphos FC ist klar. Die 1:0-Führung verschafft dem FC Salzburg zwar eine gute Basis, eine Vorentscheidung ist sie aber keinesfalls. Die Mozartstädter haben sich in den ersten Pflichtspielen der Saison aber vor allem als starke Chancenkreierer präsentiert, so Trainer Danny Röhl.
4: Und jetzt geht es darum, in gewissen Situationen einfach aus dieser 95-prozentigen Torschance eine 100-prozentige zu machen. Da brauchen wir schon trotzdem sehr zufrieden aktuell, was wir uns an Torchancen rausspielen. Es ist nicht so, dass wir nur Ballbesitz haben und nichts nach vorne geht. Ich glaube, wir können sie schon verletzen. Es gibt schon interessante Räume, die auch attackieren wollen. Und dann sollen sie sich mehr im Kopf machen, wie sie uns verteidigen.
2: Gelingt ein Sieg, wartet in den Playoffs Slovan Bratislava. Schaffen sie es nicht, wird der Playoff-Gegner in der Conference League heute ab 21 Uhr zwischen Dynamo City und dem FK Auder entschieden. Ankick für Salzburg gegen Paphos ist heute um 19 Uhr.
5: Und heute musst du mal scheppern in der Bude.
2: Yes.
5: Oder?
2: Ja, unbedingt.
5: Alles Gute den Salzburgern natürlich.
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5: Der Anpfiff um 19 Uhr, dann perfekt, wenn man zum Beispiel vom Freibad oder vom See nach Hause kommt, denn das wird heute ein wunderschöner Sommerabend. Die Nacht dann sternenklar und es wird kühl, super zum Durchlüften bei 10 bis 17 Grad. Morgen scheint dann wieder den ganzen Tag die Sonne, 28 bis 33 Grad, ähnlich am Samstag. Am Sonntag ab Mittag, da ziehen dann Wolken und Regenschauer auf. Hier ist Salzburgs aktuellster Verkehrsservice. 10 Minuten Zeitverlust, aktuell ab dem Knoten Salzburg, Fahrtrichtung Süden. Auf der A10 in Fahrtrichtung Salzburg dauert's ab Puch 10 Minuten länger. In der Stadt Salzburg kommt ihr grundsätzlich recht gut voran, nur bei den Stadtausfahrten hin und wieder etwas Zeitverlust mit einplanen. Auf der B311 vom Bischofshofen Richtung St. Johann und auch von Bruck Richtung Taxenbach hier überall an die 10 Minuten Zeitverlust. Wir wünschen eine gute und vor allem sichere Fahrt.
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5: Schönen Donnerstag-Feierabend haben wir uns verdient. Und dazu gibt's den nächsten 90er. Kommt's gut in euren Feierabend.

16 vor 6, Antenne Salzburg hier. Schönen Donnerstagabend hier im schönsten Bundesland Österreichs. Und weiter machen wir mit dem Soundtrack von Aussie California. Phantom Planet und California. Mehr Musik, mehr Abwechslung, mehr Sommer. Schönen Abend.

Von American Football bis Wasserball. Ab Montag, da geht's wieder rund im Sportzentrum Rief bei einer Ferienaktion für die Kids. Alles dazu gibt's in 10 Minuten in den Antenne Salzburg Nachrichten.

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4: Im Studio Jessica Kornpointner. Von American Football bis Wasserball beim Ferienprogramm Jugend zum Sport können Kinder und Jugendliche ab Montag, dem 17. August, mehr als 30 unterschiedliche Sportarten in Riff ausprobieren. Bereits seit 40 Jahren ist das ULSZ in den letzten beiden Augustwochen Treffpunkt für alle Sportinteressierten im Alter von 6 bis 14 Jahren. Die Weltgesundheitsorganisation kritisiert die Kinderimpfpolitik der US-Regierung scharf. Präsident Donald Trump hat ja zuletzt in einem Dekret verfügt, die Zahl der empfohlenen Impfungen zu reduzieren. Er hat seinen neuen Kurs in einen Zusammenhang mit der gestiegenen Zahl von Autismusdiagnosen gestellt. WHO-Chef Tedros Ghebreyesus betont, Impfpolitik müsse sich an einer fundierten, unabhängigen und transparenten Bewertung des besten verfügbaren Kenntnisstandes orientieren, nicht an politischer Einflussnahme. Weiter nach Italien. Florenz verschärft die Regeln gegen Massentourismus. In 9 weiteren Vierteln dürfen keine neuen Wohnungen mehr als kurzfristige Ferienunterkünfte angeboten werden. Damit will die Stadt verhindern, dass der Übertourismus Bewohner aus ihren Vierteln verdrängt und die Mieten steigen. Für bestehende Ferienwohnungen ist künftig eine befristete Genehmigung nötig. Und noch zum Fußball. Für Sascha Kalajdzic steht der nächste Abschied bevor. Der 29-jährige ÖFB-Stürmer wurde von den Wolverhampton Wanderers offiziell auf die Transferliste gesetzt und kann sich jetzt nach einem neuen Club umsehen. Damit endet seine Zeit bei den Engländern wohl früher als erhofft. Kalajdzic hat ja letzte Saison beim LASK zu alter Stärke zurückgefunden und sogar das Double feiern können. Jetzt ist seine Zukunft fürs Erste wieder offen.
5: Wir kommen zum Wetter für das schönste Bundesland Österreichs. Ein wunderschöner Sommerabend wird heute, die Nacht sternenklar und es wird kühl in der Nacht bei 10 bis 17 Grad. Morgen scheint dann den ganzen Tag die Sonne bei maximal 33 Grad, ähnlich am Samstag am Feiertag. Richtung Abend hin gibt es aber schon erste Quellwolken.
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5: A1 Westautobahn, wenn ihr da auf die A10 rüberkommt, in Fahrtrichtung Süden, also ab dem Knoten Salzburg, da dauert es 10 Minuten länger bei 10 Verkehr, ähnlich auch in Fahrtrichtung Salzburg ab Puch bei Hallein. Ansonsten läuft es aber in Ordnung. Wir wünschen eine gute und vor allem sichere Fahrt.
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5: 57 Minuten sind's noch, dann geht's los in Zypern mit dem Duell FC Salzburg gegen FC Paphos. Und Sota Kitano, der wieselflinke Japaner, der ist heute wieder in der Startaufstellung und der hat heute Geburtstag, der wird 22, Jesse.
7: 22, jetzt war ich mir gar nicht sicher, ob 3 oder 22. Ja.
5: Und jetzt habe ich Murzenschmier. Sota Kitano ist 1,72 Meter groß, wird heute 22. Ich schätze mal, der schießt heute 2 Tore. Oh. Und zu seinen Ehren gibt es Pulp mit Disco 2000. Eine runde Geschichte. Also, Sota, wir zählen auf dich.

So stimmen wir uns ein aufs Wochenende. Antenne Salzburg hier mit mehr Musik, mehr Abwechslung und mehr 90ern. Und hier kommt Mike and the Mechanics Over My Shoulder. Feinen Donnerstagabend.

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16: Im Studio Jessica Kornbrentner. In Piesendorf hat der Verbundkonzern am Mittwochabend der Gemeindevertretung die Pläne für ein neues Kraftwerksprojekt präsentiert. Das Pumpspeicherkraftwerk Schaufelberg soll künftig die Kraftwerke Limberg 1 bis 3 in der Nachbargemeinde Kaprun ergänzen. Rund 600 Millionen betragen die Projektkosten. Noch heuer soll der Antrag zur Umweltverträglichkeitsprüfung gestellt werden. Der aktuelle Sozialbericht vom Land Salzburg zeigt betreffend dem Lungauer Bezirk Tamsweg, es gibt einen Rückgang beim Heizkostenzuschuss. Nur 209 Personen haben diese Hilfe 2025 in Anspruch genommen. Das entspricht laut dem Land einem Minus von 30,1% im Vergleich zum Vorjahr.

0: Banken führen den Rückgang vor allem auf geänderte Richtlinien und das Auslaufen von Sonderzahlungen wegen der Teuerung zurück. Und Salzburg hat die Austragung des UEFA Supercups erfolgreich bestanden. Beim 2:1-Sieg von Paris Saint-Germain gegen Aston Villa haben knapp 28.000 Fans im Stadion und rund 50.000 in der Innenstadt ein Fußballfest ohne Zwischenfälle gefeiert. Das große Event hat auch wirtschaftliche Auswirkungen. Hotellerie und Gastronomie in der gesamten Stadt waren über die Veranstaltungstage hinweg restlos ausgebucht, trotz den teils deutlich gestiegenen Zimmerpreisen.
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2: Es ist kurz nach 6:30 und hier ist das Wetter für das schönste Bundesland Österreichs. Es wird ein weiterer wunderbarer Sommerabend. In der Nacht sternenklar und 10 bis 17 Grad. Morgen dürfen wir uns den ganzen Tag auf Sonnenschein einstellen bei 28 bis 33 Grad. Ähnliches Bild am Samstag zu Maria Himmelfahrt, nur gegen Abend hin, da ziehen dann einige Quellwolken auf.
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2: A10-Tauern Autobahn in Fahrt Richtung Salzburg. Ab Puch ein paar Minuten Zeitverlust. Das gleiche gilt ab dem Knoten Salzburg Fahrt Richtung Süden. Ansonsten schaut's gut aus und wir wünschen eine gute und vor allem sichere Fahrt.
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2: Donnerstagabend im schönsten Bundesland Österreichs. Das Wochenende ist zum Greifen nahe. Und wir versorgen euch mit dem nächsten Antenne Salzburg 90er. Das ist Jumba Wamba.

0: In wenigen Minuten um 19 Uhr, da ist Anpfiff für den FC Salzburg auf Zypern. Gegner ist der FC Pavos und die Bullen haben ja letzte Woche in der Europa League Quali mit 1:0 bei dieser Regenschlacht im Waldsitzenheim gewonnen. Ist natürlich ein knapper Vorsprung, aber dieser junge Mann, der ist überzeugt vom Weiterkommen. Der Innenverteidiger Valentin Zabranski.
1: Es wird sicher definitiv ein schwieriges Spiel. Pavos wird alles versuchen, das Spiel noch zu drehen. Wenn wir unser Spiel durchziehen, bin ich aber trotzdem überzeugt davon, dass wir in die nächste Runde kommen werden. Aber wir müssen unsere Leistung abrufen und dann bin ich überzeugt, dass wir die bessere Mannschaft sind.
0: Die Stimmen zum Match, die gibt's morgen bei Kathi und Christian am Morgen. Und bei uns geht's jetzt weiter mit mehr Musik, mehr Abwechslung und mehr Sommer.

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1: Im Studio Jessica Kornpointner. In der Stadt Salzburg werden ab Montag bis voraussichtlich Mitte Dezember neue Steinschlagschutznetze am Kapuzinerberg errichtet. Und zwar oberhalb der Gebäude Schallmoser Hauptstraße 10 bis 32. Für den Transport des Materials und die Montage der Schutznetze sind Hubschrauberflüge erforderlich. Es kann zeitweise zu erhöhter Lärmbelastung kommen. Die durchschnittliche Dauer von Krankenständen in Österreich geht kontinuierlich zurück. Derzeit befindet sie sich sogar auf einem neuen Tiefststand. 9,1 Tage hat der durchschnittliche Krankenstand 2025 betragen. Zum Vergleich, im Jahr 1965, dem ersten erfassten Jahr, war dieser Wert mit 18,6 Tagen mehr als doppelt so hoch. Der ÖGB bezeichnet die Entwicklung in einer Aussendung zwar als erfreulich, sieht aber noch lange keinen Grund zur Entwarnung, denn jeder Krankenstandstag sei einer zu viel. Weiter nach Italien. Vor der Costa Smeralda auf der Insel Sardinien ist vor kurzem eine rund 30 Meter lange Luxusjacht im Wert von über 8 Millionen Euro gesunken. Ursache war ein Motorschaden, auf den ein Feuer im Maschinenraum gefolgt ist. Für den neuen italienischen Besitzer ist der Schaden besonders bitter. Er soll die Yacht laut Medienberichten erst 4 Tage zuvor übernommen haben. Verletzt worden ist niemand. Alle 14 Menschen an Bord sind rechtzeitig gerettet worden. Und noch zur Europa-League-Qualifikation. Im Rückspiel will der FC Salzburg heute auswärts gegen Paphos FC das Weiterkommen in die Playoffs sichern. Die Mozartstädter reisen mit einem 1:0 Mini-Vorsprung an und wollen es heute schaffen, aus den zuletzt immer brav kreierten Torchancen auch Abschlüsse zu machen. Wenn die Salzburger die Runde überstehen, wartet im Playoff Mjällby AIF. Ankick ist für Salzburg heute auf Zypern schon um 19 Uhr.
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3: Es wird heute ein weiterer wunderbarer Sommerabend. Und in der Nacht ist es sternenklar und es wird kühl bei 10 bis 17 Grad. Morgen dann den ganzen Tag voller Sonnenschein bei 28 bis 33 Grad. Am Samstag, am Feiertag ebenfalls viel Sonne, nur Richtung Abend hin ziehen einige Quellwolken auf. Und am Sonntag, da müssen wir ab Mittag mit Wolken und Regenschauern rechnen.
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Hier ist Antenne Salzburg am Donnerstagabend. Und vielleicht sitzt ihr ja gerade ein bisschen draußen noch mit einem kühlen Getränk oder gerade beim Grillen. Auf jeden Fall eine schöne Zeit. Und bei uns geht's weiter mit Olivia Dean und Man I Need.

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Thrust Hineinerson mit Ale für euren Donnerstagabend. Ihr hört Antenne Salzburg mit mehr Musik, mehr Abwechslung und mehr Sommer. Jetzt mit Maroon 5 und This Love. Schön, dass ihr mit dabei seid.

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12: Und hier ist das Wetter für das schönste Bundesland Österreichs. Morgen scheint den ganzen Tag die Sonne bei 28 bis 33 Grad. Am Samstag, am Feiertag, da gibt's ebenfalls viel Sonne, aber Richtung Abend hin schon mit einigen Quellwolken. Am Sonntag ziehen dann ab Mittag Wolken und Regenschauer auf und der Start in die neue Woche, der wird dann regnerisch und um einiges kühler.
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